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1: Mit Michael Miem. In der Demokratischen Republik Kongo hat sich die Ebola-Epidemie weiter verschärft. Nach Angaben der Behörden sind inzwischen mehr als 100 Menschen an der Krankheit gestorben. Rund 550 Infektionen wurden bislang bestätigt. Mehr als 300 Betroffene befinden sich in Krankenhäusern oder in Isolation. Gleichzeitig melden die Gesundheitsbehörden erste Fortschritte. Knapp 20 Erkrankte befinden sich demnach auf dem Wege der Besserung. Die Lage bleibt jedoch angespannt, während die Behörden die Ausbreitung des Virus weiter bekämpfen. Der von der Bundesregierung eingeführte Tankrabatt wird nach Berechnungen des IFO-Instituts größtenteils an die Autofahrer weitergegeben. Allerdings verbleibt ein Teil der staatlichen Entlastung bei den Mineralölkonzernen. Für die Maßnahme stellt der Bund rund 1,6 Milliarden Euro bereit. Die Steuersenkung auf Kraftstoffe wurde eingeführt, um die Folgen der stark gestiegenen Spritpreise abzufedern. Der Tankrabatt gilt seit Anfang Mai und ist zunächst bis Ende Juni befristet. Die Verbraucher hätten gerne längerfristige Entlastungen.
2: Schön wäre, ne? Dann kann man besser sinnvoll durch die Gegend fahren. Ne?
3: Es ist schlimm mit den Spritpreisen, es ist mega schlimm. Das Auto am besten stehen lassen. Die Preise müssen runter, Mensch. Alles geht hoch, aber der Lohn bleibt gleich.
4: Weniger fahren, mehr mit dem Rad fahren. Wir können da sowieso nichts dran ändern.
5: Kümmert mich nicht, ich fahre Elektro.
6: Also wir benutzen Elektrofahrzeug, zwar beruflich bin ich immer mit dem Diesel unterwegs. Also die Hilfe bzw. die 17 Cent, die sich da jetzt gespart haben, das ist ja lächerlich.
7: Wenn ich das jetzt hochrechne und ich tanke den Wagen voll, wie vorgestern 45 Liter, dann reden wir hier von 6 Euro. Also.
8: Ja, sollen sie verlängern, damit das nicht noch teurer wird.
1: Viele Eltern in Deutschland sehen künstliche Intelligenz offenbar als hilfreichen Vermittler sozialer Werte. Das geht aus Untersuchungen einer Krankenkasse hervor. Rund 40% der befragten Mütter und Väter sind demnach der Ansicht, dass Kinder Mitgefühl, Respekt oder Fairness in vielen Fällen besser durch eine KI lernen können als durch Eltern oder Freunde. Unter Befragten ohne minderjährige Kinder teilten nur etwa ein Viertel diese Einschätzung. Für die Untersuchung wurden bundesweit rund 3.500 Erwachsene befragt. Soweit der Blick auf die aktuellen Meldungen aus der Nachrichtenredaktion.
9: Danke, Micha.
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9: Na, es geht noch ein bisschen kühler, ne? Die Maxi-Werte für heute liegen so bei um die 19 Grad und es ist auch überwiegend bewölkt. Am Vormittag kann hier und da noch die Sonne rauskommen. Regen ist eher für in Richtung Abend angekündigt.
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9: Das war jetzt auch ein schöner Satz, ne? So, 6:03. Guten Morgen. Wir gucken mal auf die Straßen. A4 Dresden Richtung Görlitz. Zwischen Ohorn und Salzenforst gibt's Bauarbeiten, deswegen eine Fahrbahnverengung. Der Standstreifen ist hier gesperrt.
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9: Vielleicht haben Sie um die Zeit irgendwo schon Blitzer oder Stau bemerkt, dann sagen Sie gern mal Bescheid. 035 71 425 426, das ist die Nummer hier zu mir ins Studio, die Lausitzwelle Verkehrshotline. Da können Sie gern auch uns eine WhatsApp-Nachricht schicken, wenn Sie gerade nicht telefonieren können. Ich wünsche Ihnen eine gute Fahrt.
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9: Und mit Ingo Schleiernick für Sie am Mikrofon auch am Mittwochmorgen.

11 nach 6. Schön, dass Sie eingeschaltet haben, so früh am Morgen. Ich hoffe, Sie sind nicht zu hart aus dem Bett gefallen. Hier ist Ihr fröhlicher Wecker der Lausitzwelle. Ja, steht der Sommerurlaub bevor? Noch ein bisschen hin, ne? Also bis zu den Ferien. Da gibt's speziell in einem Land, in Südeuropa, ein paar Änderungen, was die Maut betrifft. Mehr dazu in der Servicezeit um 10 vor 7. Dann müssen wir uns nochmal mit dem Hauseinsturz in Görlitz beschäftigen vom 18. Mai. Sie erinnern sich vielleicht, da sind damals 3 Menschen ums Leben gekommen. Jetzt hat die Polizei neue Erkenntnisse dazu, mehr um 20 nach 7. Ein Thema, ja, was schon seit Jahren vor sich hin schwelt, Unterrichtsausfall an Sachsens Schulen, gibt's ja nicht erst seit gestern, ne? Gängige Praxis ist das sogenannte Abordnen von Lehrkräften, um da einen Ausgleich zu schaffen. Da regt sich jetzt Widerstand. Mehr dazu zu diesem Thema so gegen 10 vor 9 und in wenigen Minuten erstmal der Wettertrend.

0: Der Mittwoch, hier ist Ihr fröhlicher Wecker der Lausitzwelle am, was haben wir heute, 10. Juni schon, ne? Ich suche hier noch was, ich suche hier noch was, so, das muss hier noch rein. Jetzt können wir losmachen mit unserem Wettertrend. Ja, für morgen ist tatsächlich Blitz und Donner angekündigt. Soll teils kräftige Gewitterschauer geben am Nachmittag, aber auch für den Vormittag stehen, stand heute schon 60% Regenwahrscheinlichkeit drin. Mensch, was ist denn da los? Zwischendurch gibt's immer wieder auch mal sonnige Abschnitte. Das Ganze bei kühlen 16 Grad maximal. Gucken wir mal, ob wir das am Freitag vielleicht besser hinbekommen. Ja, nicht wirklich besser, aber immerhin ruhiger. Dicke Wolken, immer wieder Regen und ebenfalls nur bis zu 16 Grad. Also holen Sie sich schon mal den dicken Pullover raus am besten für die nächsten Tage. Relativ wenig Sonne dazwischen. Dafür ist es dann teilweise windig. So, jetzt brauchen wir noch einen Lichtblick. Den gibt's am Samstag, das Wochenende. Sieht wieder ein bisschen besser aus am Samstag. Immerhin schon wieder bis zu 20 Grad. Die Sonne kommt da zwischen den Wolken, die es ebenfalls reichlich gibt, wieder mal öfter durch. Aber auch da sind immer wieder Schauer angekündigt. Also, wie können wir das zusammenfassen? Ja, durchwachsenes Aprilwetter quasi. Und das Mitte Juni oder der zweiten Junihälfte. Wollen wir mal einfach mal uns damit abfinden oder wollen wir mal richtig laut fluchen? Ach komm, wir fluchen mal laut.
1: Ich flipp aus hier.

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1: Einen schönen Mittwochmorgen wünscht Ihnen Marc Buschbeck. Hallo. Gegen das geplante Aus des Bundesprogramms Respekt Coaches Ende 2026 ist eine Petition gestartet worden. Die Initiatoren fordern das Angebot zur Demokratiebildung und Extremismusprävention an Schulen fortzuführen. Seit 2018 unterstützen die Respekt-Coaches bundesweit Schulen mit Projekten zu Themen wie Respekt, Toleranz, Medienkompetenz und gesellschaftlichen Zusammenhalt. Nach Angaben der Petition haben bereits mehr als 730.000 Schüler von den Angeboten profitiert. Die Unterzeichner warnen, dass mit dem Programm auch bewährte Netzwerke und Bildungsangebote verloren gehen würden. Der Landkreis Bautzen bleibt Sachsens Sporthochburg. Beim diesjährigen Sparkassen-Sportabzeichenwettbewerb in Chemnitz wurden die Grundschule Haselbachtal und die Lessing-Grundschule Neukirch-Lausitz als Sieger in ihren jeweiligen Kategorien ausgezeichnet. Das Lessing-Gymnasium Kamenz konnte sich zudem über einen neuen Rekord freuen. Mit 531 abgelegten Sportabzeichen stellte die Schule eine neue Sachsen-Bestzahl auf. Außerdem sicherte sich der Kreissportbund mit knapp 5.400 abgelegten Sportabzeichen zum zweiten Mal in Folge den Titel als sportlichster Landkreis Sachsens. Die Finanzierung von Kitas in Brandenburg soll künftig einfacher, digitaler und transparenter werden. Das Kabinett hat dazu einen Gesetzentwurf auf den Weg gebracht, der nun im Landtag beraten wird. Geplant ist, die bisher über Jahrzehnte gewachsenen Finanzierungswege neu zu ordnen und Bürokratie abzubauen. Künftig sollen die Landeszuschüsse über eine zentrale digitale Kita-Datenbank abgewickelt werden. Außerdem soll ein neues Berechnungsmodell die Finanzierung vereinfachen. Mit der Reform wird auch der bundesweite Rechtsanspruch auf Ganztagsbetreuung für Grundschulkinder berücksichtigt, der ab August 2026 schrittweise eingeführt wird. Nach Angaben des Landes bleibt die finanzielle Beteiligung Brandenburgs an der Kinderbetreuung unverändert bestehen. In Zittau entsteht ab Ende Juli eine neue Tempo-30-Zone in der Westvorstadt. Betroffen ist der Bereich zwischen Goldbachstraße, Äußerer Weberstraße und Pescheckstraße rund um den Westpark. Innerhalb der Zone gilt künftig generell Tempo 30 sowie rechts vor links. Bestehende Vorfahrtsstraßen werden dafür aufgehoben. Zudem bleibt das eingeschränkte Halteverbot bestehen. Geparkt werden darf weiterhin nur auf ausgewiesenen Flächen, heißt es von der Stadtverwaltung.
2: Danke, Marc.
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3: Ja, tagsüber gibt's heute eher weniger Regen, erst zum Abend. Da kommen neue Schauerwolken ins Lausitzwelle-Land. Ansonsten bleibt's aber oft stark bewölkt und kühl bei nur 19 Grad höchstens.
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3: Da gucken wir mal auf die Straßen um 6:35 in Großerchen. Da ist die B96 halbseitig gesperrt. Hier wird am Breitband gebaut. Ampeln regeln den Verkehr, kann also ein bisschen länger dauern.
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3: Staus oder Blitzer, gern her damit am Telefon oder per WhatsApp. WhatsApp unter 035 71 425 426. Eine gute Fahrt wünsche ich Ihnen.
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3: Um kurz nach 6:30 mittlerweile wieder mit Ingo Schleiernick. Morgen.

0: Mittwochmorgen wünsche ich Ihnen. Wir haben es 8 Minuten nach 6:30 und gleich gibt es hier wieder den täglichen Blick in die Historie des Tages, in dem Fall des 10. Juni, das Lausitzwelle-Kalenderblatt mit Bernd Vogawa. So, und jetzt, wie wär's mit einem, ja, ich sag mal, Wachmachgetränk?
1: Sie dürfen keinen Bohnenkaffee trinken, mein Lieber. Sie müssen sich so mehr an Korn gewöhnen.
2: Also, das ist eine Erklärung wert.

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1: Die Brüder Lumière präsentierten am 10. Juni 1907 in Paris die ersten Farbfotografien. Das sogenannte Kornrasterverfahren basierte auf beschichteten Glasplatten, in denen rot, grün und blau gefärbte Stärkemehlkörnchen als Lichtfilter fungierten. Louis Lumière hatte 1904 die lichtfilternden Eigenschaften der Kartoffelstärke entdeckt. Durch die Erfindung des sogenannten Autochrom-Prozesses der Brüder Lumière war ein kommerziell nutzbares Verfahren in der Farbfotografie entstanden. Es entwickelte sich zum historisch bedeutsamsten Farbverfahren der frühen Geschichte der Fotografie. Am 10. Juni 1943 erhielt der gebürtige Ungar Laszlo Biro das Patent für den Kugelschreiber. Biro war Journalist und hatte die Idee für das Schreibgerät schon 1938. Zum Verkaufsschlager wurde der Kuli nach dem Zweiten Weltkrieg in den USA. Als er dort 1945 auf den Markt kam, waren trotz des hohen Preises von $8,50 schon nach 24 Stunden die ersten 10.000 Stück verkauft. An dem kommerziellen Erfolg seiner Erfindung hatte Biro aber keinen Anteil mehr. Er hatte sein Patent für $1 Million verkauft. Der Käufer, der französische Baron Marcel Biche, dessen Firma BIC der Welt später den Wegwerfkugelschreiber bescherte, wurde dagegen zum Milliardär. In der erstmals nach heutigem Muster stattfindenden Fußball-Europameisterschaft gewann Italien am 19. Juni 1968 in Rom den Titel. Das Wiederholungsspiel gegen Jugoslawien konnte Italien mit 2:0 mit den Treffern von Riva und Anastasi für sich entscheiden, nachdem das 1:1 Unentschieden im ersten Endspiel eine Wiederholung nötig machte. Die deutsche Nationalmannschaft unter Helmut Schön schaffte es mit einem 0:0 gegen Albanien nicht über die Gruppenspiele hinaus. Bei der folgenden Europameisterschaft 1972 in Belgien jedoch wurde die deutsche Nationalelf mit einem 3:0 Sieg gegen die Sowjetunion zum ersten Mal Europameister.

Loco in Acapulco, die Four Tops. Wir haben es 7:12 mittlerweile und eine Schlagzeile lautete: Schon in diesem Sommer, beliebtes Urlaubsland schafft Mautstation ab. Und Sie kennen das, wie das immer ist. Da klickt man natürlich drauf, weil man will ja wissen, um welches Land das so geht. Geschickt gemacht, ne? Ja, ich dachte, okay, brauchen wir jetzt keine Maut mehr zahlen. Naja, wäre ja zu einfach. Muss man sich aber trotzdem drum vorher kümmern, denn vor Ort geht nichts mehr. Das ist damit eigentlich gemeint. Und ich verrate Ihnen jetzt mal, um welches Land es geht. Vielleicht machen Sie ja da zufälligerweise Urlaub. Es ist Kroatien, aber es werden auch einige andere Länder künftig nachziehen, besonders in Südeuropa. Bleiben wir erstmal bei Kroatien. Also, das neue Modell, das kombiniert die automatische Kennzeichenerkennung mit einer optionalen Mautbox. Letztere können wir, glaube ich, weglassen, weil für Pkw und Motorräder bis 3,5 Tonnen reicht die digitale Registrierung übers Kennzeichen. Die Mautbox, die gilt jetzt für schwere Lkw und große Busse. Ich gehe mal davon aus, damit fahren sie nicht im Urlaub und wenn, dann fahren sie nicht selber. So, die Abrechnung, die bleibt streckenabhängig, also wie in Österreich oder Slowenien, so eine Vignette ist nicht geplant. Damit soll sichergestellt werden, dass die Gebühr fair und EU-konform bleibt. Die Autofahrer zahlen also für die tatsächlich gefahrene Strecke auf Autobahnen und bestimmten Schnellstraßen. Wichtig ist aber jetzt, Sie fahren da nicht mehr ans Mauthäuschen ran, so wie das ja noch teilweise in anderen Ländern ist, sondern Sie müssen sich da halt vorher registrieren. Ansonsten begehen Sie zumindest eine Ordnungswidrigkeit und es kann im Nachhinein teuer werden. Wenn Sie auf der Durchreise sind, dann gilt die sogenannte Free-Flow-Maut. Heißt, Sie können da durchfahren erstmal, werden automatisch registriert, haben dann 3 Tage Zeit zu bezahlen. Ansonsten drohen auch da Säumniszuschläge. Ja, das Ganze hat sicher Vor- und Nachteile. Nachteil natürlich, Sie müssen sich selber kümmern. Sie können nicht mehr vor Ort in bar zahlen, sondern müssen da halt entweder eine App runterladen oder sich registrieren und das online zahlen. Aber dafür wird immerhin der Verkehr nicht mehr durch Kassenhäuschen aufgehalten. Sollte also zu weniger Staus kommen. Das ist ja auch immer so ein Ding, ne? Wenn man in Richtung Urlaub unterwegs ist, da, besonders da, wo es warm ist, dann steht man da ewig irgendwo im Stau. Und das Projekt, das macht speziell in Südeuropa Schule, wird also künftig in anderen Ländern auch immer öfter nötig sein, sich vorher per App oder online zu registrieren. Wenn Sie das sowieso schon gemacht haben, gut, dann ändert sich für Sie ja sowieso nichts, außer dass Sie im Zweifelsfall nicht mehr im Stau stehen.

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1: Mit Michael Miem. In der Demokratischen Republik Kongo hat sich die Ebola-Epidemie weiter verschärft. Nach Angaben der Behörden sind inzwischen mehr als 100 Menschen an der Krankheit gestorben. Rund 550 Infektionen wurden bislang bestätigt. Mehr als 300 Betroffene befinden sich in Krankenhäusern oder in Isolation. Gleichzeitig melden die Gesundheitsbehörden erste Fortschritte. Knapp 20 Erkrankte befinden sich demnach auf dem Wege der Besserung. Die Lage bleibt jedoch angespannt, während die Behörden die Ausbreitung des Virus weiter bekämpfen. Der von der Bundesregierung eingeführte Tankrabatt wird nach Berechnungen des IFO-Instituts größtenteils an die Autofahrer weitergegeben. Allerdings verbleibt ein Teil der staatlichen Entlastung bei den Mineralölkonzernen. Für die Maßnahme stellt der Bund rund 1,6 Milliarden Euro bereit. Die Steuersenkung auf Kraftstoffe wurde eingeführt, um die Folgen der stark gestiegenen Spritpreise abzufedern. Der Tankrabatt gilt seit Anfang Mai und ist zunächst bis Ende Juni befristet. Die Verbraucher hätten gerne längerfristige Entlastungen.
2: Schön wäre, ne? Dann kann man besser sinnvoll durch die Gegend fahren. Ne?
3: Es ist schlimm mit den Spritpreisen, es ist mega schlimm. Das Auto am besten stehen lassen. Die Preise müssen runter, Mensch. Alles geht hoch, aber der Lohn bleibt gleich.
4: Weniger fahren, mehr mit dem Rad fahren. Wir können da sowieso nichts dran ändern.
5: Kümmert mich nicht, ich fahre Elektro.
6: Also wir benutzen Elektrofahrzeug, zwar beruflich bin ich immer mit dem Diesel unterwegs. Also die Hilfe bzw. die 17 Cent, die sich da jetzt gespart haben, das ist ja lächerlich.
7: Wenn ich das jetzt hochrechne und ich tanke den Wagen voll, wie vorgestern 45 Liter, dann reden wir hier von 6 Euro. Also.
8: Ja, sollen sie verlängern, damit das nicht noch teurer wird.
1: Viele Eltern in Deutschland sehen künstliche Intelligenz offenbar als hilfreichen Vermittler sozialer Werte. Das geht aus Untersuchungen einer Krankenkasse hervor. Rund 40% der befragten Mütter und Väter sind demnach der Ansicht, dass Kinder Mitgefühl, Respekt oder Fairness in vielen Fällen besser durch eine KI lernen können als durch Eltern oder Freunde. Unter Befragten ohne minderjährige Kinder teilten nur etwa ein Viertel diese Einschätzung. Für die Untersuchung wurden bundesweit rund 3.500 Erwachsene befragt. Soweit der Blick auf die aktuellen Meldungen aus der Nachrichtenredaktion.
9: Ja, und ich sage danke, Micha.
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9: Wir schauen mal auf die aktuellen Temperaturen. Die liegen so zwischen 12 und 13 Grad bei uns im Lausitzwelle Land. Geht heute noch rauf auf maximal 19. Ist nicht so viel, ne? Ja. Heute tagsüber geringe Regenwahrscheinlichkeit oder geringere als gestern. Dafür bleibt es aber, wie gesagt, kühl und viele Wolken sind unterwegs. Und zum Abend hin, da sind auch wieder neue Schauer drin.
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9: Mal schön, wenn man den Garten nicht gießen braucht, ne? 3 Minuten nach 7, guten Morgen. Wir gucken auf die Straßen. Die B156 zwischen Briesing und Schillig. Lichau ist voll gesperrt. Die Straße wird hier grundhaft ausgebaut und es wird über Groß-Dubrau umgeleitet.
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9: Ihre Staus und Blitzer gern hier zu uns unter 035 71 425 426 per Telefon oder per WhatsApp. Ich wünsche eine gute Fahrt.
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9: Das ist in diesem Fall der Mittwochmorgen schon. Ingo Schleiernick sagt Hallo.

Morgen an diesem wettertechnisch unauffälligen Mittwoch, ne? So 12 Grad, kann man schon mal mit T-Shirt rausgehen, vielleicht auch mit einem Pullover, wird ja heute auch wieder nicht, wir kommen ja nicht ganz an die 20 Grad Marke ran, es wird so zur Gewohnheit langsam hier und das im Juni, Mensch. 7:08, heute ist in den USA übrigens der Tag des Kugelschreibers und warum? Weil er an einem 10. Juni patentiert wurde. Wann das war, weiß ich jetzt auch nicht mehr, aber da schließt sich wieder der Kreis zu unserem Lausitzwelle Kalenderblatt. Bernd Vogava, der hat das nämlich vorhin erwähnt, wann es war und die Umstände dahinter. Das war so ein bisschen verworren, erinnere ich mich. Müssen wir nachher nochmal reinhören. Jetzt gibt's in wenigen Minuten aber erstmal unsere Veranstaltungstipps für den 10. Juni nach dem nächsten Titel.

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1: Nach getaner Arbeit noch eine Runde Volleyball gefällig? Können Sie spielen beim Nachbarschaftshilfeverein Hoyerswerda e.V. Treffpunkt ist 18 Uhr auf dem Volleyballplatz in der Straße des Friedens in Hoyerswerda. Wer auf fernöstliche Comics steht, ist heute im Jugendclubhaus Ossi genau richtig. Das lädt nämlich zu einem Manga-Workshop ein. Von 16 bis 18 Uhr geht der in der Collinsstraße 29 in Hoyerswerda. Kinder ab 8 Jahren sind auch heute wieder zum Kindertheaterkurs eingeladen. Los geht's hier um 15 Uhr. Dabei kann man seine Kreativität entdecken und in die selbst kreierten Geschichten abtauchen. Anmelden wäre noch wichtig, entweder telefonisch unter Hoyerswerda die 20 93 344 oder per Mail an ina.züchner@kufa-hoyerswerda.de. Schon mal zum Vormerken für morgen. Die Station Junge Naturforscher und Techniker in Weißwasser, die bietet einen Mal- und Zeichenkurs an. Diesmal allerdings für Erwachsene. Unter Anleitung beschäftigen sie sich mit Malen und Zeichnen. Meist wählen sie Motive aus der Natur und Stillleben. Es besteht die Möglichkeit, verschiedene Mal- und Zeichenmaterialien auszuprobieren und sich untereinander auszutauschen. Es wird ein kleiner Unkostenbeitrag erhoben. Die Teilnehmer bringen entweder ihr eigenes Material mit oder es kann gegen einen kleinen Unkostenbeitrag Material zur Verfügung gestellt werden. Wichtig wäre noch, sich vorher anzumelden unter Telefon 035 76 290 390 oder per Mail geht das Ganze auch. Dann bitte an s.gutjahr@station-weißwasser.de. Stricken und Häkeln oder Romy und Skat. Sie haben die Wahl und können dabei noch eine Tasse Kaffee genießen im Klittener Kaffeetreff. In der Straße der Jugend 62b haben Sie von 14 bis 16.30 Uhr die Zeit, in Klitten mal vorbeizuschauen. Ja, das waren sie dann auch schon wieder. Unsere Veranstaltungstipps für Mittwoch, den 10. Juni.

I'll be satisfied von Jackie Wilson um 19 nach 7. Genau sagen, 11 Minuten vor halb 8. Ne, jetzt fangen wir an zu rechnen hier. So, hier ist Ihr fröhlicher Wecker der Lausitzwelle und ja, ein durchaus ernstes Thema. Wir hatten es gestern schon mal im

0: Von zwei Personen geführt. Diese stehen im Verdacht, Rohrleitungen im Haus an der James-von-Moltke-Straße beschädigt oder gar manipuliert zu haben. Kriminalpolizei und Staatsanwaltschaft ermitteln nun wegen des Verdachts des Herbeiführens einer Sprengstoffexplosion mit Todesfolge in Tateinheit mit fahrlässiger Tötung.
1: Bei den Festgenommenen handelt es sich um einen 27-jährigen Polen und einen 33-jährigen Afghanen. Die Festnahme erfolgte in Zusammenhang mit anderen Delikten kurz nach dem Hauseinsturz aufgrund eines Zeugenhinweises. Die Spurenlage ist unterdessen aktuell noch schwierig, da das eingestürzte Gebäude erst vollständig geräumt werden muss, bevor die Kellerräume ganz konkret untersucht werden können. Die Polizei bittet daher die Bevölkerung um Mithilfe bei der Aufklärung.
0: Ja, der Kriminalpolizei und der Staatsanwaltschaft ist es sehr wichtig, Zeugen zu finden. Einwohner von Görlitz, aber auch Besucher von Görlitz, die am Montag, den 18. Mai, insbesondere im Bereich der James-von-Moltke-Straße 21 unterwegs waren, aber auch im Innenstadtbereich, die zwischen 13 und 18 Uhr die beiden Tatverdächtigen gesehen haben, die Hinweise zu ihnen haben, auch wer hat mit den Tatverdächtigen nach dem 18. Mai Kontakt gehabt, mündlich oder per Telefon. Wir suchen auch insbesondere Zeugen, die Foto- und Videoaufnahmen gemacht haben vom Bereich des Tatortes oder auch Dashcam-Aufnahmen von Fahrzeugen zur Verfügung stellen können.
1: 5.000 Euro Belohnung warten auf den entscheidenden Hinweis. Die Kripo Görlitz hat zudem ein entsprechendes Hinweisportal auf der Homepage der sächsischen Polizei eingerichtet.
2: Soweit Thomas Langhammer zu aktuellen Erkenntnissen zum Hauseinsturz vom 18. Mai in der James-von-Moltke-Straße in Görlitz. Alles, was heute früh wichtig ist, das erfahren Sie dann wieder in 9 Minuten bei uns in den Regionalnachrichten hier bei Ihrer Lausitzwelle. Die hat heute Morgen Marc für uns. 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
1: Einen schönen Mittwochmorgen wünscht Ihnen Marc Buschbeck. Hallo. Gegen das geplante Aus des Bundesprogramms Respekt Coaches Ende 2026 ist eine Petition gestartet worden. Die Initiatoren fordern, das Angebot zur Demokratiebildung und Extremismusprävention an Schulen fortzuführen. Seit 2018 unterstützen die Respekt-Coaches bundesweit Schulen mit Projekten zu Themen wie Respekt, Toleranz, Medienkompetenz und gesellschaftlichen Zusammenhalt. Nach Angaben der Petition haben bereits mehr als 730.000 Schüler von den Angeboten profitiert. Die Unterzeichner warnen, dass mit dem Programm auch bewährte Netzwerke und Bildungsangebote verloren gehen würden. Der Landkreis Bautzen bleibt Sachsens Sporthochburg. Beim diesjährigen Sparkassen-Sportabzeichen-Wettbewerb in Chemnitz wurden die Grundschule Haselbachtal und die Lessing-Grundschule Neukirch-Lausitz als Sieger in ihren jeweiligen Kategorien ausgezeichnet. Das Lessing-Gymnasium Kamenz konnte sich zudem über einen neuen Rekord freuen. Mit 531 abgelegten Sportabzeichen stellte die Schule eine neue Sachsen-Bestzahl auf. Außerdem sicherte sich der Kreissportbund mit knapp 5.400 abgelegten Sportabzeichen zum zweiten Mal in Folge den Titel als sportlichster Landkreis Sachsens. Die Finanzierung von Kitas in Brandenburg soll künftig einfacher, digitaler und transparenter werden. Das Kabinett hat dazu einen Gesetzentwurf auf den Weg gebracht, der nun im Landtag beraten wird. Geplant ist, die bisher über Jahrzehnte gewachsenen Finanzierungswege neu zu ordnen und Bürokratie abzubauen. Künftig sollen die Landeszuschüsse über eine zentrale digitale Kita-Datenbank abgewickelt werden. Außerdem soll ein neues Berechnungsmodell die Finanzierung vereinfachen. Mit der Reform wird auch der bundesweite Rechtsanspruch auf Ganztagsbetreuung für Grundschulkinder berücksichtigt, der ab August 2026 schrittweise eingeführt wird. Nach Angaben des Landes bleibt die finanzielle Beteiligung Brandenburgs an der Kinderbetreuung unverändert bestehen. In Zittau entsteht ab Ende Juli eine neue Tempo-30-Zone in der Westvorstadt. Betroffen ist der Bereich zwischen Goldbachstraße, Äußerer Weberstraße und Pescheckstraße rund um den Westpark. Innerhalb der Zone gilt künftig generell Tempo 30 sowie rechts vor links. Bestehende Vorfahrtsstraßen werden dafür aufgehoben. Zudem bleibt das eingeschränkte Halteverbot bestehen. Geparkt werden darf weiterhin nur auf ausgewiesenen Flächen, heißt es von der Stadtverwaltung.
2: Danke, Marc.
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2: Naja, ich würde es mal als durchwachsen bezeichnen. Auf jeden Fall mit mehr Wolken als Sonne und zum Abend hin auch wieder mit Schauerneigung. Tagsüber werden Sie den Regenschirm eher weniger brauchen. Tagestop-Temperaturen liegen so bei 18 bis 19 Grad.
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2: Da haben wir es 7:58 und gucken auf die Straßen zwischen Görlitz und Nieski. Da ist die B115 auf dem kurzen Abschnitt in Kodersdorf gesperrt. Hier wird eine Trinkwasserleitung gebaut. Ampeln regeln den Verkehr, dauert also ein bisschen länger.
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2: Die Blitzer heute Morgen stehen auf der B156 in Bluno Richtung Senftenberg in der 30er-Zone in der Dorfaue. Dann haben wir eine auf der B169 Ortseingang Elsterwerder. Vorsicht, Tempo 40 gilt hier. Und in Doberschau haben wir einen ebenfalls Ortseingang, wenn Sie aus Richtung Bautzen kommen. Und sollten Sie noch einen gesehen haben, dann sagen Sie gern Bescheid. Gilt auch für Staus. 035 71 425 426 ist die Lausitzwelle Verkehrs- und Blitzerhotline. Geht auch gern per WhatsApp. Gute Fahrt wünsche ich.
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2: Kurz nach 7:30. Schönen guten Morgen am Mittwoch.

0: Justin, Illusion, ja, manchmal ist es so, manchmal ist es aber auch echt. Sie sind wahrscheinlich wirklich wach, nehme ich mal an. Hier ist Ihre Lausitzwelle mit dem fröhlichen Wecker am Mittwoch um 7:07. Und ich sag mal so, das Wetter ist ja zurzeit eher nicht so, sondern wahrscheinlich eher so.
1: Flip aus hier.
0: Ja, und wie sieht's mit dem Bio-Wetter aus? Gucken wir uns gleich an. Die Pollenflugvorhersage gibt's doch obendrauf, kostet sie keinen Cent. Sie müssen einfach nur an Ihrem Radio bleiben.

0: Fliegen vor der Zeit. Rock von der Küste war mal der Claim dieser Band. Eigentlich stammen die Mitglieder ja aus Berlin und Luckenwalde. Jetzt erklärt sich auch der Bandname Berluck, ne? So, ganz anderes Thema. 7.42 Uhr erstmal.
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0: So sieht's nämlich aus. Der ständige Wetterwechsel sorgt bei manchen Menschen für Migräne oder Kopfschmerzen. Aber abgesehen davon fühlt man sich gerüstet für selbst schwere Aufgaben. Das klingt gut, ne? Auch tiefer Schlaf trägt dazu bei, denn die Schlaftiefe ist bei dem aktuell mäßig warmen Wetter erhöht. So, kommen wir noch zur Pollenflugvorhersage. Liebe Pollenallergiker, mit einer mittleren Intensität werden Sie heute von Gräsern geärgert. Ein paar Pollen sind auch noch in geringer Konzentration vertreten. Das wären die von Ampfer, Eiche, Wegerich und Weide. So, hätten wir das? Dann gucken wir in wenigen Minuten mal wieder nach unserer CD der Woche. Von wem die kommt? Bleiben Sie einfach dran, dann erfahren Sie es, falls Sie es noch nicht mitbekommen haben in den letzten beiden Tagen.

0: Kurzer Blick zur Uhr, 7.47 Uhr.
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0: Ja, so sieht's aus. Aki Bosse, Axel Bosse oder einfach nur Bosse, wir wissen ja alle, wer gemeint ist. Ne? Er ist ja schon lange genug in der deutschen Musikwelt unterwegs. Bisher hatte er 9 Alben auf dem Markt und eine Compilation. Das hat ihm alles noch nicht gereicht. Im April hat er nachgelegt mit Album Nummer 10. Das trägt den Namen Stabile Poesie. Und genau dieses ist unsere CD der Woche. Und heute hören wir daraus, Liebe hat nicht ewig Zeit. Hier hat er sich übrigens hochkarätige Verstärkung geholt von Chansonnier und Schauspieler Tim Fischer. Ich würde sagen, wir hören da einfach mal rein.

0: Eine eher ruhige, romantische Nummer. Dafür ist er ja auch bekannt, dass er das kann. Das war Bosse, in dem Fall mit Unterstützung von Tim Fischer. Und dieser Song namens Liebe hat nicht ewig Zeit findet sich auf seinem 10. Album Stabile Poesie, unsere CD der Woche. Nachzuhören heute nochmal gegen 16:45 und morgen um diese Uhrzeit gibt's dann einen weiteren Song aus besagtem Album. 8:09 jetzt.
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1: Mit Michael Miem. In der Demokratischen Republik Kongo hat sich die Ebola-Epidemie weiter verschärft. Nach Angaben der Behörden sind inzwischen mehr als 100 Menschen an der Krankheit gestorben. Rund 550 Infektionen wurden bislang bestätigt. Mehr als 300 Betroffene befinden sich in Krankenhäusern oder in Isolation. Gleichzeitig melden die Gesundheitsbehörden erste Fortschritte. Knapp 20 Erkrankte befinden sich demnach auf dem Wege der Besserung. Die Lage bleibt jedoch angespannt, während die Behörden die Ausbreitung des Virus weiter bekämpfen. Der von der Bundesregierung eingeführte Tankrabatt wird nach Berechnungen des IFO-Instituts größtenteils an die Autofahrer weitergegeben. Allerdings verbleibt ein Teil der staatlichen Entlastung bei den Mineralölkonzernen. Für die Maßnahme stellt der Bund rund 1,6 Milliarden Euro bereit. Die Steuersenkung auf Kraftstoffe wurde eingeführt, um die Folgen der stark gestiegenen Spritpreise abzufedern. Der Tankrabatt gilt seit Anfang Mai und ist zunächst bis Ende Juni befristet. Die Verbraucher hätten gerne längerfristige Entlastungen.
2: Schön wäre, ne? Dann kann man besser sinnvoll durch die Gegend fahren. Ne?
3: Es ist schlimm mit den Spritpreisen, es ist mega schlimm. Das Auto am besten stehen lassen. Die Preise müssen runter, Mensch. Alles geht hoch, aber der Lohn bleibt gleich.
4: Weniger fahren, mehr mit dem Rad fahren. Wir können da sowieso nichts dran ändern.
5: Kümmert mich nicht, ich fahre Elektro.
6: Also wir benutzen Elektrofahrzeug, zwar beruflich bin ich immer mit dem Diesel unterwegs. Also die Hilfe bzw. die 17 Cent, die sich da jetzt gespart haben, das ist ja lächerlich.
7: Wenn ich das jetzt hochrechne und ich tanke den Wagen voll, wie vorgestern 45 Liter, dann reden wir hier von 6 Euro. Also.
8: Ja, sollen sie verlängern, damit das nicht noch teurer wird.
1: Viele Eltern in Deutschland sehen künstliche Intelligenz offenbar als hilfreichen Vermittler sozialer Werte. Das geht aus Untersuchungen einer Krankenkasse hervor. Rund 40% der befragten Mütter und Väter sind demnach der Ansicht, dass Kinder Mitgefühl, Respekt oder Fairness in vielen Fällen besser durch eine KI lernen können als durch Eltern oder Freunde. Unter Befragten ohne minderjährige Kinder teilten nur etwa ein Viertel diese Einschätzung. Für die Untersuchung wurden bundesweit rund 3.500 Erwachsene befragt. Soweit der Blick auf die aktuellen Meldungen aus der Nachrichtenredaktion.
9: Danke, Micha.
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9: Ja, es geht noch ein bisschen kühler, wie man sieht, nicht? Maxi-Werte für heute liegen so bei um die 19 Grad und es ist auch überwiegend bewölkt. Am Vormittag kann hier und da noch mal die Sonne rauskommen. Regen ist dann eher wieder erst für Abend angekündigt.
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9: Gucken wir auf die Straßen um 8:03. Achtung, Gefahr besteht durch ein liegen gebliebenes Fahrzeug in Schwarzheide-Ost in der Schipkauer Straße kurz vor der Autobahnauffahrt.
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9: Die Blitzer heute Morgen stehen auf der B156 in Bluno Richtung Senf. In der 30er-Zone in der Dorfaue. Dann haben wir einen gesehen auf der B169, Ortseingang Elsterwerda. Vorsicht, Tempo 40 hier. Ortseingang Doberschau aus Richtung Bautzen stehen sie. Und dann haben wir noch einen in Hoyerswerda in der Kolpingstraße zwischen Neumarkt und Schulstraße. Vorsicht, hier gilt Tempo 30. Und wenn Sie noch einen gesehen haben oder einen Stau bemerkt haben, dann rufen Sie uns gerne mal an unter 035 71 425 426 oder schicken uns über selbige Nummer eine WhatsApp-Nachricht. Ich wünsche Ihnen eine gute Fahrt. Kommen Sie gut durch.
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9: Ja, so um 7:45 mit Ingo Schleier, Nick am Mikrofon an diesem Mittwochmorgen.
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Ja, haben Sie gemerkt, ne? Heute kann man durchaus einen Pullover anziehen, wenn man draußen unterwegs ist. Ich merke es auch gerade, sitze im T-Shirt hier und mache das Fenster auf. Ich meine, für mich ist es angenehm kühl, aber manch einer friert da vielleicht schon bei den Temperaturen. Und das im Juni, wo ja der Sommeranfang kurz bevorsteht. 7:07 hier bei Ihrer Lausitzwelle beim fröhlichen Wecker. Gleich wieder der Blick in die Sterne in Form des Lausitzwelle-Horoskops. Und dann der auf die Arbeit unserer Polizeibeamten. Und da kann ich nur sagen, manche Sachen lösen sich, bevor überhaupt ein Streifenwagen auf dem Weg ist. So geschehen in Altdöbern. Die ganze Geschichte und weitere Einsätze in so ungefähr 10 Minuten.

0: 11 nach 8. Guten Morgen, Zeit hierfür.
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2: Widder.
3: Versuchen Sie trotz kleiner Rückschläge Ihre gute Laune zu behalten und trösten Sie sich. Die Durststrecke dauert nicht ewig.
2: Stier.
3: Nur wenn der Stier seine Ansprüche geltend macht, kann er etwas erreichen. Also warten Sie nicht länger, werden Sie aktiv.
2: Zwillinge.
3: Passen Sie auf, dass man Ihre Gutmütigkeit heute nicht ausnutzt. Wehren Sie sich gegen überzogene Forderungen mit einem klaren Nein.
2: Krebs.
3: Heute kommen dem Krebs Zweifel, ob er richtig entschieden hat. Doch wenn er mit ganzem Herzen bei der Sache ist, kann kaum etwas schiefgehen.
2: Löwe.
3: Es ist nicht nötig, dass Sie ständig für andere die Steine aus dem Weg räumen. Geben und nehmen müssen sich die Waage halten, nicht nur am Arbeitsplatz.
2: Jungfrau.
3: Aus Fehlern wird man klug. Die Jungfrau sollte aus einem Missgeschick lernen, statt sich zu ärgern. Geduld ist jetzt Ihr bester Ratgeber.
2: Waage.
3: Versuchen Sie nicht, ein Problem auf Biegen und Brechen zu lösen. Nur mit Gefühl und Ausdauer kommen Sie heute weiter. Auch ein Quäntchen Charme kann nicht schaden.
2: Skorpion.
3: Mancher wundert sich, dass der Skorpion ein Jobangebot einfach ausschlägt. Doch schließlich kennt er seinen Wert und seinen Preis.
2: Schütze.
3: Wenn heute Neues auf Sie einstürmt, sollten Sie nicht in Panik verfallen, sondern Augen und Ohren aufsperren. Davon können Sie nur profitieren.
2: Steinbock.
3: Nervosität bringt den Steinbock keinen Schritt weiter. Gelassenheit heißt das oberste Gebot heute, auch wenn es vermutlich hoch hergeht.
2: Wassermann.
3: Neue Kontakte bringen frischen Wind in Ihren Alltag. Die Anregungen machen Sie kreativ wie selten. Das sollten Sie ausnutzen.
2: Fische.
3: Heute sollten die Fische alles vermeiden, was sie ablenkt oder beunruhigt. Widmen Sie sich den Aufgaben, die Ihnen vertraut sind.

könnte man übersetzen, der Gelegenheit gewachsen sein vielleicht. Rise to the occasion, Kleini Fischer. Es gibt so Songs, an denen kann man sich einfach nicht satt hören. Dieser ist für mich so einer hier. 8.17 Uhr, schönen guten Morgen, dass Sie eingeschaltet haben. Am Mittwoch, genau. Und wir sind damit bei unserem Polizeireport. Da haben wir erstmal eine Entwarnung. Aufatmen in Radeberg, genau gesagt in Groß-Erkmannsdorf. Die 14-jährige Lea S., die als vermisst gemeldet wurde, die konnte wohlbehalten gefunden werden. So, hätten wir das auch. Dann gab es einen Wohnungsbrand am Montagabend in Großpostwitz. Offenbar brachen die Flammen in einer leerstehenden Wohnung im Haus in der Oberlausitzer Straße aus. Das Feuer konnte zwar schnell gelöscht werden, bevor es auf andere Wohnungen übergreifen konnte. Trotzdem sprechen wir hier von 10.000 Euro Schaden. Ein Brandursachenermittler ist jetzt hier im Einsatz. Dann ein, ich möchte mal sagen, kurioser Hilferuf am Montagmittag bei der Polizei in Altdöbern. Ein Zeuge hatte in der Karlauer Straße eine unbegleitete Ziege angetroffen. Die hat dann vor ihm die Flucht ergriffen. Dann hat er bei der Polizei angerufen und wenig später wieder angerufen und gesagt, nee, das ist alles okay jetzt. Der Besitzer des Tieres, der war gekommen und hat es wieder eingefangen. Also brauchten die Beamten dann doch nicht ausrücken. Ja, manches regelt sich halt auch von selbst, ne? Und wir hatten einen Unfall mit einem Linienbus am Montagnachmittag auf der L66 zwischen Neuburgsdorf und Möglenz. Das ist im Elbe-Elster-Kreis. Laut Zeugenaussagen hatte hier ein heller Kleinwagen den Bus geschnitten. Der ist daraufhin von der Fahrspur abgekommen und ein Stück an der Leitplanke entlang geschrammt, bevor er zum Stehen kam. Sollte man meinen, jetzt keine große Sache. Es waren auch keine Fahrgäste an Bord, somit ist niemand verletzt worden. Aber wenn so ein Bus an der Leitplanke lang schrammt und das über ein paar Meter, dann kann da schon mal ordentlich Schaden entstehen. 20.000 Euro waren es in dem Fall. Also ja, nicht gerade wenig. Soweit der Polizeireport für den 10. Juni und alles, was heute Morgen wichtig ist bei uns, das erfahren wir so in 11 Minuten wieder dann von Marc Buschbeck in den Lausitzwelle Regionalnews.

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1: Einen schönen Mittwochmorgen wünscht Ihnen Marc Buschbeck. Hallo. Gegen das geplante Aus des Bundesprogramms Respekt Coaches Ende 2026 ist eine Petition gestartet worden. Die Initiatoren fordern, das Angebot zur Demokratiebildung und Extremismusprävention an Schulen fortzuführen. Seit 2018 unterstützen die Respekt-Coaches bundesweit Schulen mit Projekten zu Themen wie Respekt, Toleranz, Medienkompetenz und gesellschaftlichen Zusammenhalt. Nach Angaben der Petition haben bereits mehr als 730.000 Schüler von den Angeboten profitiert. Die Unterzeichner warnen, dass mit dem Programm auch bewährte Netzwerke und Bildungsangebote verloren gehen würden. Der Landkreis Bautzen bleibt Sachsens Sporthochburg. Beim diesjährigen Sparkassen-Sportabzeichen-Wettbewerb in Chemnitz wurden die Grundschule Haselbachtal und die Lessing-Grundschule Neukirch-Lausitz als Sieger in ihren jeweiligen Kategorien ausgezeichnet. Das Lessing-Gymnasium Kamenz konnte sich zudem über einen neuen Rekord freuen. Mit 531 abgelegten Sportabzeichen stellte die Schule eine neue Sachsen-Bestzahl auf. Außerdem sicherte sich der Kreissportbund mit knapp 5.400 abgelegten Sportabzeichen zum zweiten Mal in Folge den Titel als sportlichster Landkreis Sachsens. Die Finanzierung von Kitas in Brandenburg soll künftig einfacher, digitaler und transparenter werden. Das Kabinett hat dazu einen Gesetzentwurf auf den Weg gebracht, der nun im Landtag beraten wird. Geplant ist, die bisher über Jahrzehnte gewachsenen Finanzierungswege neu zu ordnen und Bürokratie abzubauen. Künftig sollen die Landeszuschüsse über eine zentrale digitale Kita-Datenbank abgewickelt werden. Außerdem soll ein neues Berechnungsmodell die Finanzierung vereinfachen. Mit der Reform wird auch der bundesweite Rechtsanspruch auf Ganztagsbetreuung für Grundschulkinder berücksichtigt, der ab August 2026 schrittweise eingeführt wird. Nach Angaben des Landes bleibt die finanzielle Beteiligung Brandenburgs an der Kinderbetreuung unverändert bestehen. In Zittau entsteht ab Ende Juli eine neue Tempo-30-Zone in der Westvorstadt. Betroffen ist der Bereich zwischen Goldbachstraße, Äußerer Weberstraße und Pescheckstraße rund um den Westpark. Innerhalb der Zone gilt künftig generell Tempo 30 sowie rechts vor links. Bestehende Vorfahrtsstraßen werden dafür aufgehoben. Zudem bleibt das eingeschränkte Halteverbot bestehen. Geparkt werden darf weiterhin nur auf ausgewiesenen Flächen, heißt es von der Stadtverwaltung.
2: Danke, Marc.
0: Das Wetter.
2: Ja, tagsüber gibt's heute eher weniger Regen. Erst zum Abend hin kommen dann neue Schauerwolken ins Lausitzwelle-Land. Aber es bleibt oft stark bewölkt. Sonne nicht so viel heute und kühl ist es bei maximal so 18, 19 Grad.
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2: Da haben wir es 8:58. Gucken auf die Straßen zwischen Niederoderwitz und Mittelherwigsdorf. Da ist die B96 voll gesperrt. Hier wird die Straße grundhaft ausgebaut und umgeleitet wird über die B178N.
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2: Die Blitze heute Morgen, die stehen auf der B156 in Bluno Richtung Senftenberg in der 30er-Zone in der Dorfaue. Dann auf der B169 Ortseingang Elsterwerda. Vorsicht, Tempo 40 gilt hier. Am Ortseingang Doberschau aus Richtung Bautzen kommend. Und dann haben wir noch einen in Hoyerswerda in der Kolpingstraße zwischen Neumarkt und Schulstraße. Vorsicht, hier gilt Tempo 30. Es könnte wieder der berühmt-berüchtigte silberne Caddy sein. Vielleicht haben Sie den gesehen. Rufen Sie gerne mal an. Ja, übrigens, anrufen können Sie, wenn Sie noch weitere Blitzer oder Staus gesehen haben. Ebenso 035 71 425 426. Das ist die Lausitzwelle Verkehrshotline. Geht auch per WhatsApp. Wenn Sie nicht telefonieren können, dann schicken Sie uns einfach eine Nachricht. Gute Fahrt wünsche ich.
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2: Kurz vor 8:30 haben wir es, kurz nach 8:30 haben wir es mittlerweile. Ja, die Zeit rennt, Sie merken es. Ingo Schleiernick ist mein Name im Morgen.

bisschen aufgeregt, ganz ehrlich. 8.37 Uhr, in ein paar Minuten gibt es nämlich quasi für mich eine Premiere. Die Lausitzwelle Wunschbox. Ja, damit hat mein Kollege Alexander Schade mal hier angefangen im Fröhlichen Wecker. Jetzt hat Annika Hirche sie auch in ihrer Sendung. Und was soll ich sagen? Es scheint doch ein Erfolg zu sein. Deswegen an dieser Stelle gern nochmal der Hinweis, wenn Sie einen besonderen Titel haben, der Ihnen nicht mehr aus dem Kopf geht und vielleicht noch eine schöne Geschichte dazu, die Sie mit diesem Titel verbinden, dann lassen Sie uns das gerne wissen. Schicken Sie uns idealerweise eine Mail an wunschbox@lausitzwelle.de und dann läuft Ihr Song mit Ihrer besonderen Geschichte dazu vielleicht auch schon bald bei uns im Radio und in wenigen Minuten hören wir den Song von Hartmut. Halt, Moment, so. So ist richtig. Jetzt gibt's nämlich erstmal Engel von Ben.

Ja, und ich glaube, es geht jetzt hier auch gleich um einen ganz lieben Engel. Es ist 8.42 Uhr hier bei Ihrer Lausitzwelle beim fröhlichen Wecker am Mittwochmorgen. Ja, ich würde mal sagen, Routine für Alexander Skade, Routine mittlerweile auch für meine Kollegin Annika Hirche. Premiere für mich, es ist nämlich Zeit für unsere Lausitzwelle Wunschbox. Immer um diese Uhrzeit können Sie sich Ihre Lieblingslieder wünschen, vielleicht zu einem besonderen Anlass oder für einen besonderen Menschen. Schön wäre es, wenn Sie zu Ihrem Song noch eine Geschichte haben. Vielleicht, wo Sie den das erste Mal gehört haben. Vielleicht auch mit welchem besonderen Menschen oder mit welcher besonderen Situation Sie dieses Lied verbinden. Und das hat auch der Hartmut getan. Und die Dame, um die es gleich geht, die sitzt schon daneben, habe ich mir gerade sagen lassen. Hartmut wünscht sich nämlich etwas für Silvi, nämlich Plump mit Don't Deserve You. Er möchte sich damit für 10 teilweise schwere, aber überwiegend schöne Jahre bedanken. Es war das erste Lied, das Hartmut von Silvi übers Handy bekommen hat. Und ihr Sohn Jeremy, der möchte seiner Mami sagen, dass er sie von ganzem Herzen liebt. Ach, wie schön. Na, das spielen wir doch gern. Also, liebe Silvi, hier ist dein Song.

den spielen wir aus bis zum Schluss hier. Plump, gewünscht von Hartmut für seine Sylvie. Don't deserve you. Jetzt haben wir es 8.48 Uhr, 12 Minuten vor 9. Und es geht um den Unterrichtsausfall an Sachsens Schulen jetzt hier bei ihrer Lausitzwelle. Das ist nach wie vor ein großes Thema. Und es gibt ja da ein Mittel, mit dem das Problem, sagen wir mal, ja einfach besser verteilt wird. Es nennt sich Abordnung. Stößt nicht überall auf Gegenliebe. Heißt also, wenn an einer Schule besonders viel Unterricht ausfällt, dann werden Lehrkräfte anderer Schulen dorthin abgeordnet, um des Problems Herr zu werden. Bisher konnten da Lehrkräfte nur bedingt mitsprechen. Im Zweifelsfall war diese Abordnung nicht freiwillig. Das möchte der Sächsische Lehrerverband gern ändern. Bemängelt wird zum Beispiel, dass insbesondere im Gymnasium durch diese Praxis Lücken in der Unterrichtsversorgung entstehen würden und dass Lehrkräfte teils ihre Regelarbeitszeit auch überschreiten würden. Das Kultusministerium hält dagegen und sagt, also dieses Instrument ist neben der Neueinstellung von Lehrkräften zentral für die Schuljahresvorbereitung überhaupt. Da der Unterrichtsausfall je nach Schulstadt und Region unterschiedlich ausgeprägt ist, müsste man da eben entsprechend nachsteuern. Also, man wird da wohl eine Einigung finden müssen, aber zum Schluss mal noch was Positives. Ne? Das wollen wir ja auch nicht unterschlagen. Erstmals seit 10 Jahren ist mittlerweile in Sachsen der Unterrichtsausfall wieder gesunken und man will künftig auch mit digitalen Angeboten und mit flächenübergreifendem Unterricht gegensteuern und außerdem mit, das wird besonders die Schüler freuen, weniger Klassenarbeiten und Klausuren. Ja, na bitte. So, jetzt haben wir noch 11 Minuten Zeit und dann gibt's wieder alles, was heute Morgen in Deutschland und der Welt wichtig ist. Das hat Micha Wiem dann für uns in den Lausitzwelle News. Jetzt noch ein kleines Tänzchen, gefällig? Na bitteschön, mit Chris Rea. Let's Dance, kriegen wir das hin.

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1: Mit Michael Miem. In der Demokratischen Republik Kongo hat sich die Ebola-Epidemie weiter verschärft. Nach Angaben der Behörden sind inzwischen mehr als 100 Menschen an der Krankheit gestorben. Rund 550 Infektionen wurden bislang bestätigt. Mehr als 300 Betroffene befinden sich in Krankenhäusern oder in Isolation. Gleichzeitig melden die Gesundheitsbehörden erste Fortschritte. Knapp 20 Erkrankte befinden sich demnach auf dem Wege der Besserung. Die Lage bleibt jedoch angespannt, während die Behörden die Ausbreitung des Virus weiter bekämpfen. Der von der Bundesregierung eingeführte Tankrabatt wird nach Berechnungen des IFO-Instituts größtenteils an die Autofahrer weitergegeben. Allerdings verbleibt ein Teil der staatlichen Entlastung bei den Mineralölkonzernen. Für die Maßnahme stellt der Bund rund 1,6 Milliarden Euro bereit. Die Steuersenkung auf Kraftstoffe wurde eingeführt, um die Folgen der stark gestiegenen Spritpreise abzufedern. Der Tankrabatt gilt seit Anfang Mai und ist zunächst bis Ende Juni befristet. Die Verbraucher hätten gerne längerfristige Entlastungen.
2: Schön wäre, ne? Dann kann man besser sinnvoll durch die Gegend fahren. Ne?
3: Es ist schlimm mit den Spritpreisen, es ist mega schlimm. Das Auto am besten stehen lassen. Die Preise müssen runter, Mensch. Alles geht hoch, aber der Lohn bleibt gleich.
4: Weniger fahren, mehr mit dem Rad fahren. Wir können da sowieso nichts dran ändern.
5: Kümmert mich nicht, ich fahre Elektro.
6: Also wir benutzen Elektrofahrzeug, zwar beruflich bin ich immer mit dem Diesel unterwegs. Also die Hilfe bzw. die 17 Cent, die sich da jetzt gespart haben, das ist ja lächerlich.
7: Wenn ich das jetzt hochrechne und ich tanke den Wagen voll, wie vorgestern 45 Liter, dann reden wir hier von 6 Euro. Also.
8: Ja, sollen sie verlängern, damit das nicht noch teurer wird.
1: Viele Eltern in Deutschland sehen künstliche Intelligenz offenbar als hilfreichen Vermittler sozialer Werte. Das geht aus Untersuchungen einer Krankenkasse hervor. Rund 40% der befragten Mütter und Väter sind demnach der Ansicht, dass Kinder Mitgefühl, Respekt oder Fairness in vielen Fällen besser durch eine KI lernen können als durch Eltern oder Freunde. Unter Befragten ohne minderjährige Kinder teilten nur etwa ein Viertel diese Einschätzung. Für die Untersuchung wurden bundesweit rund 3.500 Erwachsene befragt. Soweit der Blick auf die aktuellen Meldungen aus der Nachrichtenredaktion.
9: Danke, Micha.
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9: Ja, viele Wolken, wenig Sonne, Regen aber eher erst am Abend heute. So könnte man das Wetter zusammenfassen. Nur bis zu 19 Grad werden es.
0: Der Verkehrsdienst.
9: Da schauen wir auf die Straßen um 9:03. A4 Görlitz Richtung Dresden zwischen Bautzen-West und Salzenforst gibt's noch bis einschließlich morgen eine Tagesbaustelle. Die Fahrbahn ist hier auf einen Fahrstreifen verengt. Es besteht Staugefahr. Das Ganze jeweils in der Zeit zwischen 8 und 16 Uhr.
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9: Die Blitzer heute Morgen stehen auf der B156 in Bluno Richtung Senftenberg in der 30er-Zone in der Dorfaue. Dann haben wir einen auf der B169, Ortseingang Elsterwerder. Vorsicht, Tempo 40 hier. Eingang Doberschau-Gaußig aus Bautzen kommend. Dann haben wir noch einen in Hoyerswerda in der Kolpingstraße zwischen Neumarkt und Schulstraße. Übrigens der berühmt-berüchtigte silberne Caddy. Der blitzt durch die Frontscheibe. Alle, die zu schnell in Richtung ehemaliger Kastanienhof unterwegs sind, Vorsicht, Tempo 30 hier. Danke an Frank, der uns das so detailliert gemeldet hat. Und Knollo hat auch angerufen und einen zwischen Kamenz und Pulsnitz in Gelenau gemeldet. Der steht dort einer alten Gaststätte. Hier bitte nicht schneller als 60 fahren. Und vielleicht haben Sie da auch noch einen gesehen oder einen Stau bemerkt, dann klingeln Sie doch gerne mal durch unter 035 71 425 426 oder schicken Sie uns über selbige Nummer eine WhatsApp-Nachricht. Ich wünsche Ihnen eine gute Fahrt. Kommen Sie gut durch den Mittwochmorgen.
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9: Ja, einen schönen Mittwoch um 9:15 wünscht Ingo Schleiernick.

0: Ka-ching.
1: Ja, ka-ching. Und jetzt machen wir gleich mal noch ein geheimnisvolles Geräusch hier um 7:07. Na, was ist das? Ja, falls Sie es rausgefunden haben, ich muss Sie enttäuschen, es gibt nichts zu gewinnen. Ja, es ist ein Kugelschreiber. Heute ist nämlich der Tag des Kugelschreibers. Und warum dieses seit Jahrzehnten beliebte Schreibgerät heute seinen Ehrentag hat, hat was mit der Patentierung desselbigen zu tun. Das erklärt uns aber Bernd Vogawa im Lausitzwelle Kalenderblatt viel besser in wenigen Minuten.

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1: Die Brüder Lumière präsentierten am 10. Juni 1907 in Paris die ersten Farbfotografien. Das sogenannte Kornrasterverfahren basierte auf beschichteten Glasplatten, in denen rot, grün und blau gefärbte Stärkemehlkörnchen als Lichtfilter fungierten. Louis Lumière hatte 1904 die lichtfilternden Eigenschaften der Kartoffelstärke entdeckt. Durch die Erfindung des sogenannten Autochrom-Prozesses der Brüder Lumière war ein kommerziell nutzbares Verfahren in der Farbfotografie entstanden. Es entwickelte sich zum historisch bedeutsamsten Farbverfahren der frühen Geschichte der Fotografie. Am 10. Juni 1943 erhielt der gebürtige Ungar Laszlo Biro das Patent für den Kugelschreiber. Biro war Journalist und hatte die Idee für das Schreibgerät schon 1938. Zum Verkaufsschlager wurde der Kuli nach dem Zweiten Weltkrieg in den USA. Als er dort 1945 auf den Markt kam, waren trotz des hohen Preises von $8,50 schon nach 24 Stunden die ersten 10.000 Stück verkauft. An dem kommerziellen Erfolg seiner Erfindung hatte Biro aber keinen Anteil mehr. Er hatte sein Patent für $1 Million verkauft. Der Käufer, der französische Baron Marcel Biche, dessen Firma BIC der Welt später den Wegwerf-Kugelschreiber bescherte, wurde dagegen zum Milliardär. In der erstmals nach heutigem Muster stattfindenden Fußball-Europameisterschaft gewann Italien am 19. Juni 1968 in Rom den Titel. Das Wiederholungsspiel gegen Jugoslawien konnte Italien mit 2:0 mit den Treffern von Riva und Anastasi für sich entscheiden, nachdem das 1:1 Unentschieden im ersten Endspiel eine Wiederholung nötig machte. Die deutsche Nationalmannschaft unter Helmut Schön schaffte es mit einem 0:0 gegen Albanien nicht über die Gruppenspiele hinaus. Bei der folgenden Europameisterschaft 1972 in Belgien jedoch wurde die deutsche Nationalelf mit einem 3:0 Sieg gegen die Sowjetunion zum ersten Mal Europameister.

0: 9.18 Uhr haben wir es mittlerweile. Schön, dass Sie Ihre Lausitzwelle mit dem fröhlichen Wecker eingeschaltet haben. Und wie ist so heute? Mit Pullover unterwegs oder doch eher mit einem T-Shirt? Kann man sich nicht so richtig entscheiden, ne? 19 Grad maximal. Ja, das ist gerade so Übergang. Man könnte auch ein T-Shirt anziehen und so eine leichte Übergangsjacke, die man dann abstreifen kann drüber oder wie auch immer. Naja, wir gucken mal auf den Wettertrend. Da sind wir beim Morgen bei Donnerstag und der heißt nicht umsonst Donnerstag. Ja, Blitz und Donner ist da nämlich angekündigt. Es soll teils kräftige Gewitterschauer geben, speziell am Nachmittag. Aber auch für den Vormittag stehen, stand heute schon 60% Regenwahrscheinlichkeit drin. Zwischendurch gibt's aber immer wieder mal sonnige Abschnitte. Wie gnädig, lieber Petrus. Das Ganze aber bei kühlen 16 Grad maximal. Gucken wir mal, ob wir das am Freitag besser hinbekommen. Naja, nicht besser, aber zumindest ruhiger. Dicke Wolken, immer wieder Regen und ebenfalls nur bis zu 16 Grad. Relativ wenig Sonne dazwischen. Dafür ist es dann teilweise auch noch windig. Ein Lichtblick dann am Samstag. Das Wochenende sieht wieder ein bisschen besser aus, speziell der Samstag. Immerhin da schon wieder bis zu 20 Grad. Die Sonne kommt da zwischen den Wolken, die es ebenfalls reichlich gibt, wieder öfter mal durch. Aber auch da sind immer wieder ja, Schauer halt angekündigt. Ne? Also ja, was soll man dazu sagen? Das ist irgendwie so ein bisschen Aprilwetter und das aber mitten im Juni. Eigentlich müssten wir jetzt schon ganz anderes Wetter haben. Ne? Eigentlich müsste das Wetter schon so klingen hier. Ja, und stattdessen klingt es aber ganz anders. Stattdessen klingt das eher so hier.
1: Ich flipp aus hier.
0: Ja, nutzt ja auch nichts, ne? Müssen wir halt durch. 9.20 Uhr, 10 Minuten noch, dann wieder die Regionalnews hier.

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1: Einen schönen Mittwochmorgen wünscht Ihnen Marc Buschbeck. Hallo. Gegen das geplante Aus des Bundesprogramms Respekt Coaches Ende 2026 ist eine Petition gestartet worden. Die Initiatoren fordern, das Angebot zur Demokratiebildung und Extremismusprävention an Schulen fortzuführen. Seit 2018 unterstützen die Respekt-Coaches bundesweit Schulen mit Projekten zu Themen wie Respekt, Toleranz, Medienkompetenz und gesellschaftlichen Zusammenhalt. Nach Angaben der Petition haben bereits mehr als 730.000 Schüler von den Angeboten profitiert. Die Unterzeichner warnen, dass mit dem Programm auch bewährte Netzwerke und Bildungsangebote verloren gehen würden. Der Landkreis Bautzen bleibt Sachsens Sporthochburg. Beim diesjährigen Sparkassen-Sportabzeichen-Wettbewerb in Chemnitz wurden die Grundschule Haselbachtal und die Lessing-Grundschule Neukirch-Lausitz als Sieger in ihren jeweiligen Kategorien ausgezeichnet. Das Lessing-Gymnasium Kamenz konnte sich zudem über einen neuen Rekord freuen. Mit 531 abgelegten Sportabzeichen stellte die Schule eine neue Sachsen-Bestzahl auf. Außerdem sicherte sich der Kreissportbund mit knapp 5.400 abgelegten Sportabzeichen zum zweiten Mal in Folge den Titel als sportlichster Landkreis Sachsens. Die Finanzierung von Kitas in Brandenburg soll künftig einfacher, digitaler und transparenter werden. Das Kabinett hat dazu einen Gesetzentwurf auf den Weg gebracht, der nun im Landtag beraten wird. Geplant ist, die bisher über Jahrzehnte gewachsenen Finanzierungswege neu zu ordnen und Bürokratie abzubauen. Künftig sollen die Landeszuschüsse über eine zentrale digitale Kita-Datenbank abgewickelt werden. Außerdem soll ein neues Berechnungsmodell die Finanzierung vereinfachen. Mit der Reform wird auch der bundesweite Rechtsanspruch auf Ganztagsbetreuung für Grundschulkinder berücksichtigt, der ab August 2026 schrittweise eingeführt wird. Nach Angaben des Landes bleibt die finanzielle Beteiligung Brandenburgs an der Kinderbetreuung unverändert bestehen. In Zittau entsteht ab Ende Juli eine neue Tempo-30-Zone in der Westvorstadt. Betroffen ist der Bereich zwischen Goldbachstraße, Äußerer Weberstraße und Pescheckstraße rund um den Westpark. Innerhalb der Zone gilt künftig generell Tempo 30 sowie rechts vor links. Bestehende Vorfahrtsstraßen werden dafür aufgehoben. Zudem bleibt das eingeschränkte Halteverbot bestehen. Geparkt werden darf weiterhin nur auf ausgewiesenen Flächen, heißt es von der Stadtverwaltung.
2: Danke, Marc.
0: Das Wetter.
3: Ja, heute tagsüber zwar geringere Regenwahrscheinlichkeit als gestern, dafür aber kühl mit nur bis zu 19 Grad und vielen Wolken und dafür wenig Sonne.
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3: Gucken wir auf die Straßen um 9:55. In Hochkirch wird die B6 grundhaft ausgebaut und ist deshalb voll gesperrt. Umgeleitet wird hier großräumig über Wurschen.
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3: Die Blitzer stehen heute Morgen auf der B156 in Bluno Richtung Senftenberg in der 30er-Zone in der Dorfaue. Dann haben wir einen auf der B169, Ortseingang Elsterwerder. Vorsicht, Tempo 40 hier. Ortseingang Doberschau aus Richtung Bautzen kommend. Auch da werden teure Fotos gemacht. Dann noch einen in Hoyerswerder in der Kolpingstraße zwischen Neumarkt und Schulstraße. Der berüchtigte silberne Caddy, der blitzt durch die Frontscheibe. Vorsicht, Tempo 30 gilt hier übrigens in Richtung Kastanienhof. Danke, Frank. Und Knollo hat auch noch angerufen und einen zwischen Kamenz und Pulsnitz in Gelenau gemeldet. Der steht dort an der alten Gaststätte. Hier bitte nicht schneller als 60 fahren. Und wenn auch Sie noch eingesehen haben, dann rufen Sie doch gerne an unter 035 71 425 426 oder schicken uns über selbige Nummer eine WhatsApp-Nachricht mit Ihren Blitzern oder auch Staus. Ich wünsche Ihnen eine gute Fahrt. Kommen Sie gut durch den Mittwochmorgen.
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3: Ja, bleibt uns ja bloß noch ein halbes Stündchen wieder, ne?

on the radio singt Donna Sommer, Summer. Ja, Sommer, den Sommer hätte ich gern. 8:08 hier am fröhlichen Wecker bei ihrer Lausitzwelle. So langsam könnte man es ja mal probieren, die dünne Jacke abzustreifen und nur in T-Shirt oder Bluse draußen unterwegs zu sein. Ha? Ja, das ist was für Mutige heute, für Nicht-Erfrorene bei aktuell so 15, 16 Grad. Aber immerhin ist da heute noch ein bisschen Luft nach oben. Morgen sind das schon die Höchsttemperaturen. Ja, so ist es mit dem April im Juni. Gleich hier bei uns im Programm nochmal die Veranstaltungstipps Teil 2 in wenigen Minuten.

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1: Nach getaner Arbeit noch eine Runde Volleyball gefällig? Können Sie spielen beim Nachbarschaftshilfeverein Hoyerswerda e.V. Treffpunkt ist 18 Uhr auf dem Volleyballplatz in der Straße des Friedens in Hoyerswerda. Wer auf fernöstliche Comics steht, ist heute im Jugendclubhaus Ossi genau richtig. Das lädt nämlich zu einem Manga-Workshop ein. Von 16 bis 18 Uhr geht der in der Collinsstraße 29 in Hoyerswerda. Kinder ab 8 Jahren sind auch heute wieder zum Kindertheaterkurs eingeladen. Los geht's hier um 15 Uhr. Dabei kann man seine Kreativität entdecken und in die selbst kreierten Geschichten abtauchen. Anmelden wäre noch wichtig, entweder telefonisch unter Hoyerswerda die 20 93 344 oder per Mail an ina.züchner@kufa-hoyerswerda.de. Schon mal zum Vormerken für morgen. Die Station Junge Naturforscher und Techniker in Weißwasser, die bietet einen Mal- und Zeichenkurs an. Diesmal allerdings für Erwachsene. Unter Anleitung beschäftigen sie sich mit Malen und Zeichnen. Meist wählen sie Motive aus der Natur und Stillleben. Es besteht die Möglichkeit, verschiedene Mal- und Zeichenmaterialien auszuprobieren und sich untereinander auszutauschen. Es wird ein kleiner Unkostenbeitrag erhoben. Die Teilnehmer bringen entweder ihr eigenes Material mit oder es kann gegen einen kleinen Unkostenbeitrag Material zur Verfügung gestellt werden. Wichtig wäre noch, sich vorher anzumelden unter Telefon 035 76 290 390 oder per Mail geht das Ganze auch. Dann bitte an s.gutjahr@station-weißwasser.de. Stricken und Häkeln oder Romy und Skat. Sie haben die Wahl und können dabei noch eine Tasse Kaffee genießen im Klittener Kaffeetreff. In der Straße der Jugend 62b haben Sie von 14 bis 16.30 Uhr die Zeit, in Klitten mal vorbeizuschauen. Ja, das waren sie dann auch schon wieder. Unsere Veranstaltungstipps für Mittwoch, den 10. Juni.

So, da die Glocken gerade läuten, gucken wir doch mal zusammen auf die Uhr. Also meine sagt 9.51 Uhr, 9 Minuten vor 10. Dann bleibt ja bloß noch Tschüss zu sagen. Entweder hören wir uns heute Nachmittag nochmal ab 14 Uhr oder aber, wenn Sie da nicht einschalten, dann gern morgen früh ab 6 wieder zum fröhlichen Wecker in der Donnerstagsausgabe. Ingo Schleiernick sagt Tschüss, ich bin jetzt raus, gehe erstmal mal gucken wohin und bin dann wie gesagt ab 14 Uhr wieder da. Und ansonsten bis morgen früh. Ne?

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1: Mit Michael Miem. Das milliardenschwere Gemeinschaftsprojekt für einen neuen deutsch-französischen Kampfjet ist gescheitert. Nach Angaben aus Regierungskreisen kamen Bundeskanzler Merz und der französische Präsident Macron zu dem Schluss, dass die beteiligten Unternehmen Airbus und Dassault keine gemeinsame Lösung finden werden. Damit endet ein Rüstungsvorhaben, das über Jahre von Streitigkeiten begleitet war. Das Projekt galt als wichtiger Baustein für die künftige europäische Verteidigungszusammenarbeit. In der Demokratischen Republik Kongo hat sich die Ebola-Epidemie weiter verschärft. Nach Angaben der Behörden sind inzwischen mehr als 100 Menschen an der Krankheit gestorben. Rund 550 Infektionen wurden bislang bestätigt. Mehr als 300 Betroffene befinden sich in Krankenhäusern oder in Isolation. Gleichzeitig melden die Gesundheitsbehörden erste Fortschritte. Knapp 20 Erkrankte befinden sich demnach auf dem Wege der Besserung. Die Lage bleibt jedoch angespannt, während die Behörden die Ausbreitung des Virus weiter bekämpfen. Der von der Bundesregierung eingeführte Tankrabatt wird nach Berechnungen des IFO-Instituts größtenteils an die Autofahrer weitergegeben. Allerdings verbleibt ein Teil der staatlichen Entlastung bei den Mineralölkonzernen. Für die Maßnahme stellt der Bund rund 1,6 Milliarden Euro bereit. Die Steuersenkung auf Kraftstoffe wurde eingeführt, um die Folgen der stark gestiegenen Spritpreise abzufedern. Der Tankrabatt gilt seit Anfang Mai und ist zunächst bis Ende Juni befristet. Die Verbraucher hätten gerne längerfristige Entlastungen.
2: Schön wäre, ne? Dann kann man besser sinnvoll durch die Gegend fahren. Ne?
3: Es ist schlimm mit den Spritpreisen, es ist mega schlimm. Das Auto am besten stehen lassen. Die Preise müssen runter, Mensch. Alles geht hoch, aber der Lohn bleibt gleich.
4: Weniger fahren, mehr mit dem Rad fahren. Wir können da sowieso nichts dran ändern.
5: Kümmert mich nicht, ich fahre Elektro.
6: Also wir benutzen Elektrofahrzeug, zwar beruflich bin ich immer mit dem Diesel unterwegs. Also die Hilfe bzw. die 17 Cent, die sich da jetzt gespart haben, das ist ja lächerlich.
7: Wenn ich das jetzt hochrechne und ich tanke den Wagen voll, wie vorgestern 45 Liter, dann reden wir hier von 6 Euro. Also.
8: Ja, sollen sie verlängern, damit das nicht noch teurer wird.
0: Das Wetter.
9: Ja, der Mittwoch startet mit einem Mix aus Sonne und Wolken. Bis zum Nachmittag hin kämpft die Sonne gegen die dicke Wolkenschicht an. Das spiegelt sich auch in den Temperaturen wieder. Gebietsweise steigt das Thermometer wieder auf bis zu 19 Grad an. Bereits ab Nachmittag erwarten uns dann kräftige Regenschauer, die bis in die Nacht anhalten können.
0: Der Verkehrsdienst.
9: Auf der A4 in Richtung Görlitz müssen Sie zwischen Bautzen-Ost und Weißenberg mit Behinderungen rechnen. Dort sorgt eine Tagesbaustelle für eine Verengung auf nur einem Fahrstreifen. Die Einschränkungen gelten heute jeweils zwischen 7.30 Uhr und 17 Uhr. Bitte fahren Sie aufmerksam und rechnen Sie dort mit Verzögerungen.
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1: Aus dem Regionalnachrichtenstudio der Lausitzwelle Marc Buschbeck. Hallo. Die Fachbibliothek des Museums Schloss Dobeluk öffnet für alle Interessierten ihre Türen. Sie umfasst aktuell rund 3000 Bände mit Fachliteratur zur Regionalgeschichte und dem sächsischen Brandenburg sowie zur Adelskultur und der Kunstgeschichte. Der Aufbau der Bibliothek wurde unter anderem durch Zuwendungen der Prusen-Stiftung Tolke Mieter, der Familie Donasch-Lobitten und weiteren Spendern möglich. Sie wird als Präsenzbibliothek innerhalb der Öffnungszeiten des Museums geführt. Eine Ausleihe von Werken ist nicht möglich. Für Mitglieder regionaler Heimatvereine, für Ortschronisten oder Forschende zur Regionalkunde des Landkreises ist die Benutzung der Museumsbibliothek weiterhin kostenfrei. Gegen das geplante Aus des Bundesprogramms Respekt Coaches Ende 2026 ist eine Petition gestartet worden. Die Initiatoren fordern das Angebot zur Demokratiebildung und Extremismusprävention an Schulen fortzuführen. Seit 2018 unterstützen die Respekt-Coaches bundesweit Schulen mit Projekten zu Themen wie Respekt, Toleranz, Medienkompetenz und gesellschaftlichen Zusammenhalt. Nach Angaben der Petition haben bereits mehr als 730.000 Schüler von den Angeboten profitiert. Die Unterzeichner warnen, dass mit dem Programm auch bewährte Netzwerke und Bildungsangebote verloren gehen würden. Der Landkreis Bautzen bleibt Sachsens Sporthochburg. Beim diesjährigen Sparkassen-Sportabzeichen-Wettbewerb in Chemnitz wurden die Grundschule Haselbachtal und die Lessing-Grundschule Neukirch-Lausitz als Sieger in ihren jeweiligen Kategorien ausgezeichnet. Das Lessing-Gymnasium Kamenz konnte sich zudem über einen neuen Rekord freuen. Mit 531 abgelegten Sportabzeichen stellte die Schule eine neue Sachsen-Bestzahl auf. Außerdem sicherte sich der Kreissportbund mit knapp 5.400 abgelegten Sportabzeichen zum zweiten Mal in Folge den Titel als sportlichster Landkreis Sachsens. Die Finanzierung von Kitas in Brandenburg soll künftig einfacher, digitaler und transparenter werden. Das Kabinett hat dazu einen Gesetzentwurf auf den Weg gebracht, der nun im Landtag beraten wird. Geplant ist, die bisher über Jahrzehnte gewachsenen Finanzierungswege neu zu ordnen und Bürokratie abzubauen. Künftig sollen die Landeszuschüsse über eine zentrale digitale Kita-Datenbank abgewickelt werden. Außerdem soll ein neues Berechnungsmodell die Finanzierung vereinfachen. Mit der Reform wird auch der bundesweite Rechtsanspruch auf Ganztagsbetreuung für Grundschulkinder berücksichtigt, der ab August 2026 schrittweise eingeführt wird. Nach Angaben des Landes bleibt die finanzielle Beteiligung Brandenburgs an der Kinderbetreuung unverändert bestehen.
0: Das Wetter.
1: Ja, der Mittwoch startet mit einem Mix aus Sonne und Wolken. Bis zum Nachmittag hin kämpft die Sonne gegen die dicke Wolkenschicht an. Das spiegelt sich auch in den Temperaturen wieder. Gebietsweise steigt das Thermometer wieder auf bis zu 19 Grad an. Bereits ab Nachmittag erwarten uns dann kräftige Regenschauer, die bis in die Nacht anhalten können.
0: Der Verkehrsdienst.
1: Auf der A4 in Richtung Görlitz müssen Sie zwischen Bautzen-Ost und Weißenberg mit Behinderungen rechnen. Dort sorgt eine Tagesbaustelle für eine Verengung auf nur einem Fahrstreifen. Die Einschränkungen gelten heute jeweils zwischen 7.30 Uhr und 17 Uhr. Bitte fahren Sie aufmerksam und rechnen Sie dort mit Verzögerungen.
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1: Mit Michael Miem. Das milliardenschwere Gemeinschaftsprojekt für einen neuen deutsch-französischen Kampfjet ist gescheitert. Nach Angaben aus Regierungskreisen kamen Bundeskanzler Merz und der französische Präsident Macron zu dem Schluss, dass die beteiligten Unternehmen Airbus und Dassault keine gemeinsame Lösung finden werden. Damit endet ein Rüstungsvorhaben, das über Jahre von Streitigkeiten begleitet war. Das Projekt galt als wichtiger Baustein für die künftige europäische Verteidigungszusammenarbeit. In der Demokratischen Republik Kongo hat sich die Ebola-Epidemie weiter verschärft. Nach Angaben der Behörden sind inzwischen mehr als 100 Menschen an der Krankheit gestorben. Rund 550 Infektionen wurden bislang bestätigt. Mehr als 300 Betroffene befinden sich in Krankenhäusern oder in Isolation. Gleichzeitig melden die Gesundheitsbehörden erste Fortschritte. Knapp 20 Erkrankte befinden sich demnach auf dem Wege der Besserung. Die Lage bleibt jedoch angespannt, während die Behörden die Ausbreitung des Virus weiter bekämpfen. Der von der Bundesregierung eingeführte Tankrabatt wird nach Berechnungen des IFO-Instituts größtenteils an die Autofahrer weitergegeben. Allerdings verbleibt ein Teil der staatlichen Entlastung bei den Mineralölkonzernen. Für die Maßnahme stellt der Bund rund 1,6 Milliarden Euro bereit. Die Steuersenkung auf Kraftstoffe wurde eingeführt, um die Folgen der stark gestiegenen Spritpreise abzufedern. Der Tankrabatt gilt seit Anfang Mai und ist zunächst bis Ende Juni befristet. Die Verbraucher hätten gerne längerfristige Entlastungen.
2: Schön wäre, ne? Dann kann man besser sinnvoll durch die Gegend fahren. Ne?
3: Es ist schlimm mit den Spritpreisen, es ist mega schlimm. Das Auto am besten stehen lassen. Die Preise müssen runter, Mensch. Alles geht hoch, aber der Lohn bleibt gleich.
4: Weniger fahren, mehr mit dem Rad fahren. Wir können da sowieso nichts dran ändern.
5: Kümmert mich nicht, ich fahre Elektro.
6: Also wir benutzen Elektrofahrzeug, zwar beruflich bin ich immer mit dem Diesel unterwegs. Also die Hilfe bzw. die 17 Cent, die sich da jetzt gespart haben, das ist ja lächerlich.
7: Wenn ich das jetzt hochrechne und ich tanke den Wagen voll, wie vorgestern 45 Liter, dann reden wir hier von 6 Euro. Also.
8: Ja, sollen sie verlängern, damit das nicht noch teurer wird.
0: Das Wetter.
9: Ja, der Mittwoch startet mit einem Mix aus Sonne und Wolken. Bis zum Nachmittag hin kämpft die Sonne gegen die dicke Wolkenschicht an. Das spiegelt sich auch in den Temperaturen wieder. Gebietsweise steigt das Thermometer wieder auf bis zu 19 Grad an. Bereits ab Nachmittag erwarten uns dann kräftige Regenschauer, die bis in die Nacht anhalten können.
0: Der Verkehrsdienst.
9: Auf der A4 in Richtung Görlitz müssen Sie zwischen Bautzen-Ost und Weißenberg mit Behinderungen rechnen. Dort sorgt eine Tagesbaustelle für eine Verengung auf nur einem Fahrstreifen. Die Einschränkungen gelten heute jeweils zwischen 7.30 Uhr und 17 Uhr. Bitte fahren Sie aufmerksam und rechnen Sie dort mit Verzögerungen.
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1: Aus dem Regionalnachrichtenstudio der Lausitzwelle Marc Buschbeck. Hallo. Die Fachbibliothek des Museums Schloss Dobeluk öffnet für alle Interessierten ihre Türen. Sie umfasst aktuell rund 3000 Bände mit Fachliteratur zur Regionalgeschichte und dem sächsischen Brandenburg sowie zur Adelskultur und der Kunstgeschichte. Der Aufbau der Bibliothek wurde unter anderem durch Zuwendungen der Prusen-Stiftung Tolke Mieter, der Familie Dona Schlobitten und weiteren Spendern möglich. Sie wird als Präsenzbibliothek innerhalb der Öffnungszeiten des Museums geführt. Eine Ausleihe von Werken ist nicht möglich. Für Mitglieder regionaler Heimatvereine, für Ortschronisten oder Forschende zur Regionalkunde des Landkreises ist die Benutzung der Museumsbibliothek weiterhin kostenfrei. Gegen das geplante Aus des Bundesprogramms Respekt Coaches Ende 2026 ist eine Petition gestartet worden. Die Initiatoren fordern, das Angebot zur Demokratiebildung und Extremismusprävention an Schulen fortzuführen. Seit 2018 unterstützen die Respekt Coaches bundesweit Schulen mit Projekten zu Themen wie Respekt, Toleranz, Medienkompetenz und gesellschaftlichen Zusammenhalt. Nach Angaben der Petition haben bereits mehr als 730.000 Schüler von den Angeboten profitiert. Die Unterzeichner warnen, dass mit dem Programm auch bewährte Netzwerke und Bildungsangebote verloren gehen würden. Der Landkreis Bautzen bleibt Sachsens Sporthochburg. Beim diesjährigen Sparkassen-Sportabzeichenwettbewerb in Chemnitz wurden die Grundschule Haselbachtal und die Lessing-Grundschule Neukirch-Lausitz als Sieger in ihren jeweiligen Kategorien ausgezeichnet. Das Lessing-Gymnasium Kamenz konnte sich zudem über einen neuen Rekord freuen. Mit 531 abgelegten Sportabzeichen stellte die Schule eine neue Sachsen-Bestzahl auf. Außerdem sicherte sich der Kreissportbund mit knapp 5.400 abgelegten Sportabzeichen zum zweiten Mal in Folge den Titel als sportlichster Landkreis Sachsens. Die Finanzierung von Kitas in Brandenburg soll künftig einfacher, digitaler und transparenter werden. Das Kabinett hat dazu einen Gesetzentwurf auf den Weg gebracht, der nun im Landtag beraten wird. Geplant ist, die bisher über Jahrzehnte gewachsenen Finanzierungswege neu zu ordnen und Bürokratie abzubauen. Künftig sollen die Landeszuschüsse über eine zentrale digitale Kita-Datenbank abgewickelt werden. Außerdem soll ein neues Berechnungsmodell die Finanzierung vereinfachen. Mit der Reform wird auch der bundesweite Rechtsanspruch auf Ganztagsbetreuung für Grundschulkinder berücksichtigt, der ab August 2026 schrittweise eingeführt wird. Nach Angaben des Landes bleibt die finanzielle Beteiligung Brandenburgs an der Kinderbetreuung unverändert bestehen.
0: Das Wetter.
1: Ja, der Mittwoch startet mit einem Mix aus Sonne und Wolken. Bis zum Nachmittag hin kämpft die Sonne gegen die dicke Wolkenschicht an. Das spiegelt sich auch in den Temperaturen wieder. Gebietsweise steigt das Thermometer wieder auf bis zu 19 Grad an. Bereits ab Nachmittag erwarten uns dann kräftige Regenschauer, die bis in die Nacht anhalten können.
0: Der Verkehrsdienst.
1: Auf der A4 in Richtung Görlitz müssen Sie zwischen Bautzen Ost und Weißenberg mit Behinderungen rechnen. Dort sorgt eine Tagesbaustelle für eine Verengung auf nur einem Fahrstreifen. Die Einschränkungen gelten heute jeweils zwischen 7.30 Uhr und 17 Uhr. Bitte fahren Sie aufmerksam und rechnen Sie dort mit Verzögerungen.
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1: Im Studio Michael Mihm. Trotz laufender Verhandlungen über ein Kriegsende haben sich die USA und der Iran erneut gegenseitig angegriffen. Nach dem Abschuss eines US-Militärhubschraubers bombardierten die Vereinigten Staaten mehrere militärische Einrichtungen des Iran im Bereich der Straße von Hormuz. Die Hubschrauberpiloten überstanden nach Angaben von US-Präsident Trump den Abschuss unbeschadet. Teheran reagierte auf den US-Beschuss mit Angriffen auf US-Stützpunkte in der Golfregion und in Jordanien. Dabei kamen nach iranischen Medien auch ballistische Raketen zum Einsatz. In mehreren Golfstaaten wurde die Luftabwehr aktiviert. Die Sorge vor einer erneuten Eskalation des Konfliktes wächst. Papst Leo XIV. Hat bei seinem Besuch in Barcelona vor rund 40.000 Menschen ein Gebet im Olympiastadion gefeiert. Die meisten Teilnehmer waren junge Gläubige. Der Pontifex sprach dabei erneut auch auf Katalanisch und erhielt dafür großen Beifall. Die Verwendung der regionalen Sprache wurde von vielen als Zeichen der Wertschätzung verstanden. Katalonien ist seit Jahren von Debatten über mehr Autonomie und eine mögliche Unabhängigkeit von Spanien geprägt. Im Kanzleramt kommen heute Vertreter von Arbeitgebern, Gewerkschaften und den Spitzen der Regierungskoalition zu einem Spitzengespräch zusammen. Bei dem rund dreistündigen Treffen soll über mögliche Reformen und Maßnahmen zur Stärkung des Wirtschaftsstandortes Deutschland beraten werden. Die Erwartungen an den Austausch sind hoch. Zugleich gibt es Kritik an den bisherigen Ergebnissen solcher Gespräche. Dazu auch Steffen Bilger von der CDU.
2: Wir wissen, dass wir in schwierigen Zeiten jetzt gemeinsam Verantwortung übernommen haben, dass es auch keine Alternative gibt für uns in diesem Deutschen Bundestag. Und deswegen sind wir in der Verantwortung, Politik zu machen, gute Politik zu machen, dass Deutschland vorankommt. Und das wird von unseren Fraktionsmitgliedern auch absolut geteilt. Das ist wirklich schlecht, wenn Zitate aus den Fraktionssitzungen nach außen getragen werden. Aber ich will auch noch mal gerade rücken, es ging nicht um eine Generalkritik an Koalitionspartner, sondern es ging um ein konkretes Gesetz. Wir hatten gestern eine intensive Aussprache zu den unterschiedlichsten Themen, weil gerade auch sehr viel passiert.
1: Die gesetzlichen Krankenkassen steuern auf ein deutlich höheres Defizit zu als bislang erwartet. Nach vorläufigen Zahlen des Bundesgesundheitsministeriums könnte das Minus im kommenden Jahr rund 3,5 Milliarden Euro höher ausfallen als bisher prognostiziert. Hintergrund sind stark gestiegene Ausgaben im ersten Quartal. Die Entwicklung verschärft den Druck auf die Politik, während derzeit über ein Gesetz zur Stabilisierung der Krankenfinanzen beraten wird.
0: Das Wetter.
3: Ja, der Mittwoch startet mit einem Mix aus Sonne und Wolken. Bis zum Nachmittag hin kämpft die Sonne gegen die dicke Wolkenschicht an. Das spiegelt sich auch in den Temperaturen wieder. Gebietsweise steigt das Thermometer wieder auf bis zu 19 Grad an. Bereits ab Nachmittag erwarten uns dann kräftige Regenschauer, die bis in die Nacht anhalten können.
0: Der Verkehrsdienst.
3: Auf der A4 in Richtung Görlitz müssen Sie zwischen Bautzen-Ost und Weißenberg mit Behinderungen rechnen. Dort sorgt eine Tagesbaustelle für eine Verengung auf nur einem Fahrstreifen. Die Einschränkungen gelten heute jeweils zwischen 7.30 Uhr und 17 Uhr. Bitte fahren Sie aufmerksam und rechnen Sie dort mit Verzögerungen.
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1: Aus dem Regionalnachrichtenstudio der Lausitzwelle Marc Buschbeck. Hallo. Die Fachbibliothek des Museums Schloss Dobeluk öffnet für alle Interessierten ihre Türen. Sie umfasst aktuell rund 3000 Bände mit Fachliteratur zur Regionalgeschichte und dem sächsischen Brandenburg sowie zur Adelskultur und der Kunstgeschichte. Der Aufbau der Bibliothek wurde unter anderem durch Zuwendungen der Prusen-Stiftung Tolkemieter, der Familie Dona-Schlobitten und weiteren Spendern möglich. Sie wird als Präsenzbibliothek innerhalb der Öffnungszeiten des Museums geführt. Eine Ausleihe von Werken ist nicht möglich. Für Mitglieder regionaler Heimatvereine, für Ortschronisten oder Forschende zur Regionalkunde des Landkreises ist die Benutzung der Museumsbibliothek weiterhin kostenfrei. Gegen das geplante Aus des Bundesprogramms Respekt Coaches Ende 2026 ist eine Petition gestartet worden. Die Initiatoren fordern das Angebot zur Demokratiebildung und Extremismusprävention an Schulen fortzuführen. Seit 2018 unterstützen die Respekt Coaches bundesweit Schulen mit Projekten zu Themen wie Respekt, Toleranz, Medienkompetenz und gesellschaftlichen Zusammenhalt. Nach Angaben der Petition haben bereits mehr als 730.000 Schüler von den Angeboten profitiert. Die Unterzeichner warnen, dass mit dem Programm auch bewährte Netzwerke und Bildungsangebote verloren gehen würden. Der Landkreis Bautzen bleibt Sachsens Sporthochburg. Beim diesjährigen Sparkassen-Sportabzeichen-Wettbewerb in Chemnitz wurden die Grundschule Haselbachtal und die Lessing-Grundschule Neukirch-Lausitz als Sieger in ihren jeweiligen Kategorien ausgezeichnet. Das Lessing-Gymnasium Kamenz konnte sich zudem über einen neuen Rekord freuen. Mit 531 abgelegten Sportabzeichen stellte die Schule eine neue Sachsen-Bestzahl auf. Außerdem sicherte sich der Kreissportbund mit knapp 5.400 abgelegten Sportabzeichen zum zweiten Mal in Folge den Titel als sportlichster Landkreis Sachsens. Die Finanzierung von Kitas in Brandenburg soll künftig einfacher, digitaler und transparenter werden. Das Kabinett hat dazu einen Gesetzentwurf auf den Weg gebracht, der nun im Landtag beraten wird. Geplant ist, die bisher über Jahrzehnte gewachsenen Finanzierungswege neu zu ordnen und Bürokratie abzubauen. Künftig sollen die Landeszuschüsse über eine zentrale digitale Kita-Datenbank abgewickelt werden. Außerdem soll ein neues Berechnungsmodell die Finanzierung vereinfachen. Mit der Reform wird auch der bundesweite Rechtsanspruch auf Ganztagsbetreuung für Grundschulkinder berücksichtigt, der ab August 2026 schrittweise eingeführt wird. Nach Angaben des Landes bleibt die finanzielle Beteiligung Brandenburgs an der Kinderbetreuung unverändert bestehen.
0: Das Wetter.
1: Ja, der Mittwoch startet mit einem Mix aus Sonne und Wolken. Bis zum Nachmittag hin kämpft die Sonne gegen die dicke Wolkenschicht an. Das spiegelt sich auch in den Temperaturen wieder. Gebietsweise steigt das Thermometer wieder auf bis zu 19 Grad an. Bereits ab Nachmittag erwarten uns dann kräftige Regenschauer, die bis in die Nacht anhalten können.
0: Der Verkehrsdienst.
1: Auf der A4 Richtung Görlitz müssen Sie zwischen Bautzen-Ost und Weißenberg mit Behinderungen rechnen. Dort sorgt eine Tagesbaustelle für eine Verengung auf nur einem Fahrstreifen. Die Einschränkungen gelten heute jeweils zwischen 7.30 Uhr und 17 Uhr. Bitte fahren Sie aufmerksam und rechnen Sie dort mit Verzögerungen.
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1: Im Studio Michael Miem. Trotz laufender Verhandlungen über ein Kriegsende haben sich die USA und der Iran erneut gegenseitig angegriffen. Nach dem Abschuss eines US-Militärhubschraubers bombardierten die Vereinigten Staaten mehrere militärische Einrichtungen des Iran im Bereich der Straße von Hormuz. Die Hubschrauberpiloten überstanden nach Angaben von US-Präsident Trump den Abschuss unbeschadet. Teheran reagierte auf den US-Beschuss mit Angriffen auf US-Stützpunkte in der Golfregion und in Jordanien. Dabei kamen nach iranischen Medien auch ballistische Raketen zum Einsatz. In mehreren Golfstaaten wurde die Luftabwehr aktiviert. Die Sorge vor einer erneuten Eskalation des Konfliktes wächst. Papst Leo XIV. Hat bei seinem Besuch in Barcelona vor rund 40.000 Menschen ein Gebet im Olympiastadion gefeiert. Die meisten Teilnehmer waren junge Gläubige. Der Pontifex sprach dabei erneut auch auf Katalanisch und erhielt dafür großen Beifall. Die Verwendung der regionalen Sprache wurde von vielen als Zeichen der Wertschätzung verstanden. Katalonien ist seit Jahren von Debatten über mehr Autonomie und eine mögliche Unabhängigkeit von Spanien geprägt. Im Kanzleramt kommen heute Vertreter von Arbeitgebern, Gewerkschaften und den Spitzen der Regierungskoalition zu einem Spitzengespräch zusammen. Bei dem rund dreistündigen Treffen soll über mögliche Reformen und Maßnahmen zur Stärkung des Wirtschaftsstandortes Deutschland beraten werden. Die Erwartungen an den Austausch sind hoch. Zugleich gibt es Kritik an den bisherigen Ergebnissen solcher Gespräche. Dazu auch Steffen Bilger von der CDU.
2: Wir wissen, dass wir in schwierigen Zeiten jetzt gemeinsam Verantwortung übernommen haben, dass es auch keine Alternative gibt für uns in diesem Deutschen Bundestag. Und deswegen sind wir in der Verantwortung, Politik zu machen, gute Politik zu machen, dass Deutschland vorankommt. Und das wird von unseren Fraktionsmitgliedern auch absolut geteilt. Das ist wirklich schlecht, wenn Zitate aus den Fraktionssitzungen nach außen getragen werden. Aber ich will auch noch mal gerade rücken, es ging nicht um eine Generalkritik an Koalitionspartner, sondern es ging um ein konkretes Gesetz. Wir hatten gestern eine intensive Aussprache zu den unterschiedlichsten Themen, weil gerade auch sehr viel passiert.
1: Die gesetzlichen Krankenkassen steuern auf ein deutlich höheres Defizit zu als bislang erwartet. Nach vorläufigen Zahlen des Bundesgesundheitsministeriums könnte das Minus im kommenden Jahr rund 3,5 Milliarden Euro höher ausfallen als bisher prognostiziert. Hintergrund sind stark gestiegene Ausgaben im ersten Quartal. Die Entwicklung verschärft den Druck auf die Politik, während derzeit über ein Gesetz zur Stabilisierung der Krankenfinanzen beraten wird.
0: Das Wetter.
3: Ja, der Mittwoch startet mit einem Mix aus Sonne und Wolken. Bis zum Nachmittag hin kämpft die Sonne gegen die dicke Wolkenschicht an. Das spiegelt sich auch in den Temperaturen wieder. Gebietsweise steigt das Thermometer wieder auf bis zu 19 Grad an. Bereits ab Nachmittag erwarten uns dann kräftige Regenschauer, die bis in die Nacht anhalten können.
0: Der Verkehrsdienst.
3: Auf der A4 in Richtung Görlitz müssen Sie zwischen Bautzen-Ost und Weißenberg mit Behinderungen rechnen. Dort sorgt eine Tagesbaustelle für eine Verengung auf nur einem Fahrstreifen. Die Einschränkungen gelten heute jeweils zwischen 7.30 Uhr und 17 Uhr. Bitte fahren Sie aufmerksam und rechnen Sie dort mit Verzögerungen.
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1: Aus dem Regionalnachrichtenstudio der Lausitzwelle Marc Buschbeck. Hallo. Die Fachbibliothek des Museums Schloss Dobeluk öffnet für alle Interessierten ihre Türen. Sie umfasst aktuell rund 3000 Bände mit Fachliteratur zur Regionalgeschichte und dem sächsischen Brandenburg sowie zur Adelskultur und der Kunstgeschichte. Der Aufbau der Bibliothek wurde unter anderem durch Zuwendungen der Prusen-Stiftung Tolke Mieter, der Familie Dona-Schlobitten und weiteren Spendern möglich. Sie wird als Präsenzbibliothek innerhalb der Öffnungszeiten des Museums geführt. Eine Ausleihe von Werken ist nicht möglich. Für Mitglieder regionaler Heimatvereine, für Ortschronisten oder Forschende zur Regionalkunde des Landkreises ist die Benutzung der Museumsbibliothek weiterhin kostenfrei. Gegen das geplante Aus des Bundesprogramms Respekt Coaches Ende 2026 ist eine Petition gestartet worden. Die Initiatoren fordern, das Angebot zur Demokratiebildung und Extremismusprävention an Schulen fortzuführen. Seit 2018 unterstützen die Respekt Coaches bundesweit Schulen mit Projekten zu Themen wie Respekt, Toleranz, Medienkompetenz und gesellschaftlichen Zusammenhalt. Nach Angaben der Petition haben bereits mehr als 730.000 Schüler von den Angeboten profitiert. Die Unterzeichner warnen, dass mit dem Programm auch bewährte Netzwerke und Bildungsangebote verloren gehen würden. Der Landkreis Bautzen bleibt Sachsens Sporthochburg. Beim diesjährigen Sparkassen-Sportabzeichenwettbewerb in Chemnitz wurden die Grundschule Haselbachtal und die Lessing-Grundschule Neukirch-Lausitz als Sieger in ihren jeweiligen Kategorien ausgezeichnet. Das Lessing-Gymnasium Kamenz konnte sich zudem über einen neuen Rekord freuen. Mit 531 abgelegten Sportabzeichen stellte die Schule eine neue Sachsen-Bestzahl auf. Außerdem sicherte sich der Kreissportbund mit knapp 5400 abgelegten Sportabzeichen zum zweiten Mal in Folge den Titel als sportlichster Landkreis Sachsens. Die Finanzierung von Kitas in Brandenburg soll künftig einfacher, digitaler und transparenter werden. Das Kabinett hat dazu einen Gesetzentwurf auf den Weg gebracht, der nun im Landtag beraten wird. Geplant ist, die bisher über Jahrzehnte gewachsenen Finanzierungswege neu zu ordnen und Bürokratie abzubauen. Künftig sollen die Landeszuschüsse über eine zentrale digitale Kita-Datenbank abgewickelt werden. Außerdem soll ein neues Berechnungsmodell die Finanzierung vereinfachen. Mit der Reform wird auch der bundesweite Rechtsanspruch auf Ganztagsbetreuung für Grundschulkinder berücksichtigt, der ab August 2026 schrittweise eingeführt wird. Nach Angaben des Landes bleibt die finanzielle Beteiligung Brandenburgs an der Kinderbetreuung unverändert bestehen.
0: Das Wetter.
1: Ja, der Mittwoch startet mit einem Mix aus Sonne und Wolken. Bis zum Nachmittag hin kämpft die Sonne gegen die dicke Wolkenschicht an. Das spiegelt sich auch in den Temperaturen wieder. Gebietsweise steigt das Thermometer wieder auf bis zu 19 Grad an. Bereits ab Nachmittag erwarten uns dann kräftige Regenschauer, die bis in die Nacht anhalten können.
0: Der Verkehrsdienst.
1: Auf der A4 in Richtung Görlitz müssen Sie zwischen Bautzen-Ost und Weißenberg mit Behinderungen rechnen. Dort sorgt eine Tagesbaustelle für eine Verengung auf nur einem Fahrstreifen. Die Einschränkungen gelten heute jeweils zwischen 7.30 Uhr und 17 Uhr. Bitte fahren Sie aufmerksam und rechnen Sie dort mit Verzögerungen.
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1: Im Studio Michael Miem. Trotz laufender Verhandlungen über ein Kriegsende haben sich die USA und der Iran erneut gegenseitig angegriffen. Nach dem Abschuss eines US-Militärhubschraubers bombardierten die Vereinigten Staaten mehrere militärische Einrichtungen des Iran im Bereich der Straße von Hormuz. Die Hubschrauberpiloten überstanden nach Angaben von US-Präsident Trump den Abschuss unbeschadet. Teheran reagierte auf den US-Beschuss mit Angriffen auf US-Stützpunkte in der Golfregion und in Jordanien. Dabei kamen nach iranischen Medien auch ballistische Raketen zum Einsatz. In mehreren Golfstaaten wurde die Luftabwehr aktiviert. Die Sorge vor einer erneuten Eskalation des Konfliktes wächst. Papst Leo XIV. Hat bei seinem Besuch in Barcelona vor rund 40.000 Menschen ein Gebet im Olympiastadion gefeiert. Die meisten Teilnehmer waren junge Gläubige. Der Pontifex sprach dabei erneut auch auf Katalanisch und erhielt dafür großen Beifall. Die Verwendung der regionalen Sprache wurde von vielen als Zeichen der Wertschätzung verstanden. Katalonien ist seit Jahren von Debatten über mehr Autonomie und eine mögliche Unabhängigkeit von Spanien geprägt. Im Kanzleramt kommen heute Vertreter von Arbeitgebern, Gewerkschaften und den Spitzen der Regierungskoalition zu einem Spitzengespräch zusammen. Bei dem rund dreistündigen Treffen soll über mögliche Reformen und Maßnahmen zur Stärkung des Wirtschaftsstandortes Deutschland beraten werden. Die Erwartungen an den Austausch sind hoch. Zugleich gibt es Kritik an den bisherigen Ergebnissen solcher Gespräche. Dazu auch Steffen Bilger von der CDU.
2: Wir wissen, dass wir in schwierigen Zeiten jetzt gemeinsam Verantwortung übernommen haben, dass es auch keine Alternative gibt für uns in diesem Deutschen Bundestag. Und deswegen sind wir in der Verantwortung, Politik zu machen, gute Politik zu machen, dass Deutschland vorankommt. Und das wird von unseren Fraktionsmitgliedern auch absolut geteilt. Das ist wirklich schlecht, wenn Zitate aus den Fraktionssitzungen nach außen getragen werden. Aber ich will auch noch mal gerade rücken, es ging nicht um eine Generalkritik an Koalitionspartner, sondern es ging um konkretes Gesetz. Wir hatten gestern eine intensive Aussprache zu den unterschiedlichsten Themen, weil gerade auch sehr viel passiert.
1: Die gesetzlichen Krankenkassen steuern auf ein deutlich höheres Defizit zu als bislang erwartet. Nach vorläufigen Zahlen des Bundesgesundheitsministeriums könnte das Minus im kommenden Jahr rund 3,5 Milliarden Euro höher ausfallen als bisher prognostiziert. Hintergrund sind stark gestiegene Ausgaben im ersten Quartal. Die Entwicklung verschärft den Druck auf die Politik, während derzeit über ein Gesetz zur Stabilisierung der Krankenfinanzen beraten wird.
0: Das Wetter.
3: Ja, die grauen Wolken halten auch in den letzten Stunden des Mittwochs tapfer durch. Hier und da kann es auch zu Regenfällen kommen. In der kommenden Nacht kühlt es dann wieder deutlich herunter. Gebietsweise werden Temperaturen rund um die 10-Grad-Marke erreicht. Auch am Donnerstagmorgen bleibt es niederschlagsreich. Im Laufe des morgigen Tages kommt es dann auch vereinzelt zu Gewittern, die sich allerdings bis zum Abend hin wieder verzogen haben dürften. Das Temperaturmaxima liegt morgen bei 16 Grad in Bautzen, 17 Grad in Senftenberg und ebenfalls 17 Grad in Görlitz.
0: Der Verkehrsdienst.
3: Auf der A4 in Richtung Görlitz müssen Sie heute zwischen Bautzen-Ost und Weißenberg mit Behinderungen rechnen. Dort sorgt eine Tagesbaustelle für eine Verengung auf nur einem Fahrstreifen. Die Einschränkungen gelten zwischen 7.30 Uhr und 17 Uhr. Bitte fahren Sie hier aufmerksam und rechnen Sie mit Verzögerungen. Und in Hirschfelde ist der Väterweg ab heute bis einschließlich den 9. Juli ab der B99 bis Haus Nummer 4 voll gesperrt. Grund sind hier Kabelverlegungen.
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4: Einen schönen Nachmittag wünsche ich Ihnen. Ich bin Ingo Schleiernick und habe die Ehre, Sie heute zu begleiten mit guter Musik und natürlich Informationen aus der Region, wie Sie das von Ihrer Lausitzwelle gewohnt sind.

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0: Mittwoch, 10. Juni, hier ist Ihre Lausitzwelle und es sind noch 11 Tage, dann ist offizieller Sommeranfang. Also ich sag das nur, weil die Temperaturen hier gerade wieder eher so ein bisschen nach unten gehen. Ne? Also Petrus, ein bisschen Zeit hast du noch, um da was dran zu ändern. Apropos Sommer und Sommerurlaub, wir werden uns doch in dieser Stunde mal mit einem Land beschäftigen, das die klassischen Mautstationen auf den Autobahnen komplett abschafft. Was Sie da beachten müssen, falls Sie in Richtung Südost, sag ich mal, unterwegs sind. Dazu mehr gegen 3:45. Jetzt aber erstmal unsere Veranstaltungstipps.
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0: Nach getaner Arbeit noch eine Runde Volleyball gefällig? Können Sie spielen beim Nachbarschaftshilfeverein Hoyerswerda e.V. Treffpunkt ist 18 Uhr auf dem Volleyballplatz in der Straße des Friedens in Hoyerswerda. Wer auf fernöstliche Comics steht, ist heute im Jugendclubhaus Ossi genau richtig. Das lädt nämlich zu einem Manga-Workshop ein. Von 16 bis 18 Uhr geht er in der Collinsstraße 29 in Hoyerswerda. Kinder ab 8 Jahren sind auch heute wieder zum Kindertheaterkurs eingeladen. Los geht's hier um 15 Uhr. Dabei kann man seine Kreativität entdecken und in die selbst kreierten Geschichten abtauchen. Anmelden wäre noch wichtig, entweder telefonisch unter Hoyerswerda die 20 93 344 oder per Mail an ina.züchner@kufa-hoyerswerda.de. Schon mal zum Vormerken für morgen. Die Station Junge Naturforscher und Techniker in Weißwasser, die bietet einen Mal- und Zeichenkurs an. Diesmal allerdings für Erwachsene. Unter Anleitung beschäftigen sie sich mit Malen und Zeichnen. Meist wählen sie Motive aus der Natur und Stillleben. Es besteht die Möglichkeit, verschiedene Mal- und Zeichenmaterialien auszuprobieren und sich untereinander auszutauschen. Es wird ein kleiner Unkostenbeitrag erhoben. Die Teilnehmer bringen entweder ihr eigenes Material mit oder es kann gegen einen kleinen Unkostenbeitrag Material zur Verfügung gestellt werden. Wichtig wäre noch, sich vorher anzumelden unter Telefon 035 76 290 390 oder per Mail geht das Ganze auch. Dann bitte an s.gutjahr@station-weißwasser.de. Stricken und Häkeln oder Romy und Skat. Sie haben die Wahl und können dabei noch eine Tasse Kaffee genießen im Klittener Kaffeetreff. In der Straße der Jugend 62b haben Sie von 14 bis 16:30 Uhr die Zeit, in Klitten mal vorbeizuschauen. Ja, das waren sie dann auch schon wieder. Unsere Veranstaltungstipps für Mittwoch, den 10. Juni.

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1: Die Regionalnachrichten für Sie von Marc Buschbeck. Hallo. Die Stadt Bautzen hat beim Bautzener Frühling 4 Bürger für ihr besonders ehrenamtliches Engagement mit der Auszeichnung Ein Herz für Bautzen geehrt. Die Ausgezeichneten engagieren sich in den Bereichen Feuerwehr, Denkmalpflege, Soziales und Sport. Gewürdigt wurden Harald Kunze für seinen jahrzehntelangen Einsatz in der Freiwilligen Feuerwehr, Peter Giebelhäuser für seine Verdienste um den Erhalt der Bautzener Altstadt, Sieglinde Hein für ihr Engagement im AWO-Herztreff sowie Manfred Miege für seine langjährige Arbeit als Karatetrainer. Mit der Auszeichnung würdigt die Stadt Menschen, die sich in besonderer Weise für das Gemeinwohl einsetzen und das gesellschaftliche Leben in Bautzen nachhaltig prägen. Die Fachbibliothek des Museums Schloss Dobeluk öffnet für alle Interessierten ihre Türen. Sie umfasst aktuell rund 3000 Bände mit Fachliteratur zur Regionalgeschichte und dem sächsischen Brandenburg sowie zur Adelskultur und der Kunstgeschichte. Der Aufbau der Bibliothek wurde unter anderem durch Zuwendungen der Prusen-Stiftung Tolke Mieter, der Familie Dona Schlobitten und weiteren Spendern möglich. Sie wird als Präsenzbibliothek innerhalb der Öffnungszeiten des Museums geführt. Eine Ausleihe von Werken ist nicht möglich. Für Mitglieder regionaler Heimatvereine, für Ortschronisten oder Forschende zur Regionalkunde des Landkreises ist die Benutzung der Museumsbibliothek weiterhin kostenfrei. Gegen das geplante Aus des Bundesprogramms Respekt Coaches Ende 2026 ist eine Petition gestartet worden. Die Initiatoren fordern das Angebot zur Demokratiebildung und Extremismusprävention an Schulen fortzuführen. Seit 2018 unterstützen die Respekt-Coaches bundesweit Schulen mit Projekten zu Themen wie Respekt, Toleranz, Medienkompetenz und gesellschaftlichen Zusammenhalt. Nach Angaben der Petition haben bereits mehr als 730.000 Schüler von den Angeboten profitiert. Die Unterzeichner warnen, dass mit dem Programm auch bewährte Netzwerke und Bildungsangebote verloren gehen würden. Der Landkreis Bautzen bleibt Sachsens Sporthochburg. Beim diesjährigen Sparkassen-Sportabzeichenwettbewerb in Chemnitz wurden die Grundschule Haselbachtal und die Lessing-Grundschule Neukirch-Lausitz als Sieger in ihren jeweiligen Kategorien ausgezeichnet. Das Lessing-Gymnasium Kamenz konnte sich zudem über einen neuen Rekord freuen. Mit 531 abgelegten Sportabzeichen stellte die Schule eine neue Sachsen-Bestzahl auf. Außerdem sicherte sich der Kreissportbund mit knapp 5.400 abgelegten Sportabzeichen zum zweiten Mal in Folge den Titel als sportlichster Landkreis Sachsens.
0: Das Wetter.
1: Ja, die grauen Wolken halten auch in den letzten Stunden des Mittwochs tapfer durch. Hier und da kann es auch zu Regenfällen kommen. In der kommenden Nacht kühlt es dann wieder deutlich herunter. Gebietsweise werden Temperaturen rund um die 10-Grad-Marke erreicht. Auch am Donnerstagmorgen bleibt es niederschlagsreich. Im Laufe des morgigen Tages kommt es dann auch vereinzelt zu Gewittern, die sich allerdings bis zum Abend hin wieder verzogen haben dürften. Das Temperaturmaxima liegt morgen bei 16 Grad in Bautzen, 17 Grad in Senftenberg und ebenfalls 17 Grad in Görlitz.
0: Der Verkehrsdienst.
1: Auf der A4 in Richtung Görlitz müssen Sie heute zwischen Bautzen Ost und Weißenberg mit Behinderungen rechnen. Dort sorgt eine Tagesbaustelle für eine Verengung auf nur einem Fahrstreifen. Die Einschränkungen gelten zwischen 7.30 Uhr und 17 Uhr. Bitte fahren Sie hier aufmerksam und rechnen Sie mit Verzögerungen. Und in Hirschfelde ist der Väterweg ab heute bis einschließlich den 9. Juli ab der B99 bis Haus Nummer 4 voll gesperrt. Grund sind hier Kabelverlegungen.
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0: 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Die Lausitzwelle am Nachmittag mit mir. Ich bin Ingo Schleiernick. Hallo.

Die Schlagzeile lautete schon in diesem Sommer: Beliebtes Urlaubsland schafft Mautstationen ab. Erstmal einen schönen Mittwochnachmittag hier bei Ihrer Lausitzwelle. Ja, ich dachte mir so, okay, also braucht man da keine Maut mehr zahlen oder was? Nee, das wäre zu einfach gedacht, aber man muss sich vorher kümmern, denn vor Ort geht nichts mehr. Erstmal müssen wir ja mal dazu sagen, welches Land es betrifft. Sowas steht ja gerne in den Schlagzeilen nicht drin, damit man draufklickt. Es geht in erster Linie um Kroatien. Aber einige andere Länder ziehen da wohl auch nach. Also bleiben wir erstmal bei Kroatien. Das neue Modell kombiniert automatische Kennzeichenerkennung mit einer optionalen Mautbox. Für Pkw und Motorräder bis 3,5 Tonnen reicht da die digitale Registrierung über das Kennzeichen. Schwerere Lkw und Busse müssen hingegen eine Mautbox nutzen. Gut, ich gehe mal davon aus, dass sie nicht mit dem Lkw oder mit dem Bus in den Urlaub fahren. Beziehungsweise wenn mit dem Bus, dann fahren sie wahrscheinlich nicht selber. So, die Abrechnung, die bleibt streckenabhängig. Eine Vignette wie in Österreich oder Slowenien ist hier nicht geplant. Damit soll sichergestellt werden, dass die Gebühren fair und EU-konform bleiben. Autofahrer zahlen also tatsächlich nur für die gefahrene Strecke auf der Autobahn oder bestimmten Schnellstraßen. Wichtig ist aber, Sie müssen sich da vorher registrieren. Ansonsten begehen Sie zumindest eine Ordnungswidrigkeit und es kann im Nachhinein teuer werden. Ausnahme, wenn Sie auf der Durchreise sind, dann gilt die sogenannte Free-Flow-Maut. Aber auch da haben Sie im Nachhinein nur 3 Tage Zeit zu bezahlen, sonst drohen auch da Säumniszuschläge. Ja, hat sicher Vor- und Nachteile. Man muss sich eben selbst kümmern, aber dafür wird der Verkehr nicht mehr durch Kassenhäuschen aufgehalten. Sollte also zu weniger Staus kommen. Und das ist ein Projekt, das speziell in Südeuropa Schule macht. Es wird künftig also immer öfter nötig sein, auch in anderen Ländern sich vorher per App oder online zu registrieren.

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1: Im Studio Michael Miem. Trotz laufender Verhandlungen über ein Kriegsende haben sich die USA und der Iran erneut gegenseitig angegriffen. Nach dem Abschuss eines US-Militärhubschraubers bombardierten die Vereinigten Staaten mehrere militärische Einrichtungen des Iran im Bereich der Straße von Hormuz. Die Hubschrauberpiloten überstanden nach Angaben von US-Präsident Trump den Abschuss unbeschadet. Teheran reagierte auf den US-Beschuss mit Angriffen auf US-Stützpunkte in der Golfregion und in Jordanien. Dabei kamen nach iranischen Medien auch ballistische Raketen zum Einsatz. In mehreren Golfstaaten wurde die Luftabwehr aktiviert. Die Sorge vor einer erneuten Eskalation des Konfliktes wächst. Papst Leo XIV. Hat bei seinem Besuch in Barcelona vor rund 40.000 Menschen ein Gebet im Olympiastadion gefeiert. Die meisten Teilnehmer waren junge Gläubige. Der Pontifex sprach dabei erneut auch auf Katalanisch und erhielt dafür großen Beifall. Die Verwendung der regionalen Sprache wurde von vielen als Zeichen der Wertschätzung verstanden. Katalonien ist seit Jahren von Debatten über mehr Autonomie und eine mögliche Unabhängigkeit von Spanien geprägt. Im Kanzleramt kommen heute Vertreter von Arbeitgebern, Gewerkschaften und den Spitzen der Regierungskoalition zu einem Spitzengespräch zusammen. Bei dem rund dreistündigen Treffen soll über mögliche Reformen und Maßnahmen zur Stärkung des Wirtschaftsstandortes Deutschland beraten werden. Die Erwartungen an den Austausch sind hoch. Zugleich gibt es Kritik an den bisherigen Ergebnissen solcher Gespräche. Dazu auch Steffen Bilger von der CDU.
2: Wir wissen, dass wir in schwierigen Zeiten jetzt gemeinsam Verantwortung übernommen haben, dass es auch keine Alternative gibt für uns in diesem Deutschen Bundestag. Und deswegen sind wir in der Verantwortung, Politik zu machen, gute Politik zu machen, dass Deutschland vorankommt. Und das wird von unseren Fraktionsmitgliedern auch absolut geteilt. Das ist wirklich schlecht, wenn Zitate aus den Fraktionssitzungen nach außen getragen werden. Aber ich will auch noch mal gerade rücken, es ging nicht um eine Generalkritik an Koalitionspartner, sondern es ging um ein konkretes Gesetz. Wir hatten gestern eine intensive Aussprache zu den unterschiedlichsten Themen, weil gerade auch sehr viel passiert.
1: Die gesetzlichen Krankenkassen steuern auf ein deutlich höheres Defizit zu als bislang erwartet. Nach vorläufigen Zahlen des Bundesgesundheitsministeriums könnte das Minus im kommenden Jahr rund 3,5 Milliarden Euro höher ausfallen als bisher prognostiziert. Hintergrund sind stark gestiegene Ausgaben im ersten Quartal. Die Entwicklung verschärft den Druck auf die Politik, während derzeit über ein Gesetz zur Stabilisierung der Krankenfinanzen beraten wird.
0: Das Wetter.
3: Ja, die grauen Wolken halten auch in den letzten Stunden des Mittwochs tapfer durch. Hier und da kann es auch zu Regenfällen kommen. In der kommenden Nacht kühlt es dann wieder deutlich herunter. Gebietsweise werden Temperaturen rund um die 10-Grad-Marke erreicht. Auch am Donnerstagmorgen bleibt es niederschlagsreich. Im Laufe des morgigen Tages kommt es dann auch vereinzelt zu Gewittern, die sich allerdings bis zum Abend hin wieder verzogen haben dürften. Das Temperaturmaxima liegt morgen bei 16 Grad in Bautzen, 17 Grad in Senftenberg und ebenfalls 17 Grad in Görlitz.
0: Der Verkehrsdienst.
3: Auf der A4 in Richtung Görlitz müssen Sie heute zwischen Bautzen-Ost und Weißenberg mit Behinderungen rechnen. Dort sorgt eine Tagesbaustelle für eine Verengung auf nur einem Fahrstreifen. Die Einschränkungen gelten zwischen 7.30 Uhr und 17 Uhr. Bitte fahren Sie hier aufmerksam und rechnen Sie mit Verzögerungen. Und in Hirschfelde ist der Väterweg ab heute bis einschließlich den 9. Juli ab der B99 bis Haus Nummer 4 voll gesperrt. Grund sind hier Kabelverlegungen.
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3: Haben Sie Staus, Unfälle oder Blitzer gesehen? Dann rufen Sie uns da gerne an. Die Nummer der Lausitzwelle Verkehrshotline ist die 03571 425 426. Wir geben Ihre Informationen dann an alle anderen weiter. Gute Fahrt weiterhin.
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4: Na, da haben wir doch über die Hälfte des Tages schon wieder rum. Vielleicht genießen Sie ja gerade Ihren Feierabend oder warten noch drauf. Wie auch immer, die Lausitzwelle ist natürlich für Sie da. Ich bin Ingo Schleiernick und wünsche Ihnen einen schönen Nachmittag.

0: Einen schönen Mittwochnachmittag, hier ist Ihre Lausitzwelle und wir hatten es gestern schon mal im Polizeireport, aber weil es so wichtig ist, da auch allen Hinweisen nachzugehen, wollen wir das Thema hier gern nochmal ansprechen. Wie wir damals alle mitbekommen haben, ist ja am 18. Mai in Görlitz in der James-von-Moltke-Straße ein Haus eingestürzt, dabei sind tragischerweise 3 Menschen ums Leben gekommen. Eine Gasexplosion wäre es gewesen, hatte man vermutet. Jetzt ist man mit den Ermittlungen einen Schritt weiter und deswegen sucht die Polizei auch nach Zeugen. Mein Kollege Thomas Langhammer fasst das Ganze für uns mal zusammen.
1: Die Ermittler gehen inzwischen davon aus, dass es sich nicht mehr nur um einen tragischen Unglücksfall handelt. Die Polizei ermittelt wegen des Verdachts der Herbeiführung einer Explosion mit Todesfolge.
2: Die den Einsatz begleitenden Ermittlungen haben zwischenzeitlich zur Festnahme von 2 Personen geführt. Diese stehen im Verdacht, Rohrleitungen im Haus an der James-von-Moltke-Straße beschädigt oder gar manipuliert zu haben. Kriminalpolizei und Staatsanwaltschaft ermitteln nun wegen des Verdachts des Herbeiführens einer Sprengstoffexplosion mit Todesfolge in Tateinheit mit fahrlässiger Tötung.
1: Bei den Festgenommenen handelt es sich um einen 27-jährigen Polen und einen 33-jährigen Afghanen. Die Festnahme erfolgte im Zusammenhang mit anderen Delikten kurz nach dem Hauseinsturz aufgrund eines Zeugenhinweises. Die Spurenlage ist unterdessen aktuell noch schwierig, da das eingestürzte Gebäude erst vollständig geräumt werden muss, bevor die Kellerräume ganz konkret untersucht werden können. Die Polizei bittet daher die Bevölkerung um Mithilfe bei der Aufklärung.
2: Ja, der Kriminalpolizei und der Staatsanwaltschaft ist es sehr wichtig, Zeugen zu finden. Einwohner von Görlitz, aber auch Besucher von Görlitz, die am Montag, den 18. Mai, insbesondere im Bereich der James-von-Moltke-Straße 21 unterwegs waren, aber auch im Innenstadtbereich, die zwischen 13 und 18 Uhr die beiden Tatverdächtigen gesehen haben, die Hinweise zu ihnen haben, auch wer hat mit den Tatverdächtigen nach dem 18. Mai Kontakt gehabt, mündlich oder per Telefon. Wir suchen auch insbesondere Zeugen, die Foto- und Videoaufnahmen gemacht haben vom Bereich des Tatortes oder auch Dashcam-Aufnahmen von Fahrzeugen zur Verfügung stellen können.
1: 5.000 € Belohnung warten auf den entscheidenden Hinweis. Die Kripo Görlitz hat zudem ein entsprechendes Hinweisportal auf der Homepage der sächsischen Polizei eingerichtet.

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1: Die Regionalnachrichten für Sie von Marc Buschbeck. Hallo. Die Stadt Bautzen hat beim Bautzener Frühling 4 Bürger für ihr besonders ehrenamtliches Engagement mit der Auszeichnung Ein Herz für Bautzen geehrt. Die Ausgezeichneten engagieren sich in den Bereichen Feuerwehr, Denkmalpflege, Soziales und Sport. Gewürdigt wurden Harald Kunze für seinen jahrzehntelangen Einsatz in der Freiwilligen Feuerwehr, Peter Giebelhäuser für seine Verdienste um den Erhalt der Bautzener Altstadt, Sieglinde Hein für ihr Engagement im AWO-Herztreff sowie Manfred Miege für seine langjährige Arbeit als Karatetrainer. Mit der Auszeichnung würdigt die Stadt Menschen, die sich in besonderer Weise für das Gemeinwohl einsetzen und das gesellschaftliche Leben in Bautzen nachhaltig prägen. Die Fachbibliothek des Museums Schloss Dobeluk öffnet für alle Interessierten ihre Türen. Sie umfasst aktuell rund 3000 Bände mit Fachliteratur zur Regionalgeschichte und dem sächsischen Brandenburg sowie zur Adelskultur und der Kunstgeschichte. Der Aufbau der Bibliothek wurde unter anderem durch Zuwendungen der Prusen-Stiftung Tolke Mieter, der Familie Donner-Schlobitten und weiteren Spendern möglich. Sie wird als Präsenzbibliothek innerhalb der Öffnungszeiten des Museums geführt. Eine Ausleihe von Werken ist nicht möglich. Für Mitglieder regionaler Heimatvereine, für Ortschronisten oder Forschende zur Regionalkunde des Landkreises ist die Benutzung der Museumsbibliothek weiterhin kostenfrei. Gegen das geplante Aus des Bundesprogramms Respekt Coaches Ende 2026 ist eine Petition gestartet worden. Die Initiatoren fordern, das Angebot zur Demokratiebildung und Extremismusprävention an Schulen fortzuführen. Seit 2018 unterstützen die Respekt-Coaches bundesweit Schulen mit Projekten zu Themen wie Respekt, Toleranz, Medienkompetenz und gesellschaftlichen Zusammenhalt. Nach Angaben der Petition haben bereits mehr als 730.000 Schüler von den Angeboten profitiert. Die Unterzeichner warnen, dass mit dem Programm auch bewährte Netzwerke und Bildungsangebote verloren gehen würden. Der Landkreis Bautzen bleibt Sachsens Sporthochburg. Beim diesjährigen Sparkassen-Sportabzeichenwettbewerb in Chemnitz wurden die Grundschule Haselbachtal und die Lessing-Grundschule Neukirch-Lausitz als Sieger in ihren jeweiligen Kategorien ausgezeichnet. Das Lessing-Gymnasium Kamenz konnte sich zudem über einen neuen Rekord freuen. Mit 531 abgelegten Sportabzeichen stellte die Schule eine neue Sachsen-Bestzahl auf. Außerdem sicherte sich der Kreissportbund mit knapp 5.400 abgelegten Sportabzeichen zum zweiten Mal in Folge den Titel als sportlichster Landkreis Sachsens.
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1: Ja, die grauen Wolken halten auch in den letzten Stunden des Mittwochs tapfer durch. Hier und da kann es auch zu Regenfällen kommen. In der kommenden Nacht kühlt es dann wieder deutlich herunter. Gebietsweise werden Temperaturen rund um die 10-Grad-Marke erreicht. Auch am Donnerstagmorgen bleibt es niederschlagsreich. Im Laufe des morgigen Tages kommt es dann auch vereinzelt zu Gewittern, die sich allerdings bis zum Abend hin wieder verzogen haben dürften. Das Temperaturmaxima liegt morgen bei 16 Grad in Bautzen, 17 Grad in Senftenberg und ebenfalls 17 Grad in Görlitz.
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1: Auf der A4 in Richtung Görlitz müssen Sie heute zwischen Bautzen-Ost und Weißenberg mit Behinderungen rechnen. Dort sorgt eine Tagesbaustelle für eine Verengung auf nur einem Fahrstreifen. Die Einschränkungen gelten zwischen 7.30 Uhr und 17 Uhr. Bitte fahren Sie hier aufmerksam und rechnen Sie mit Verzögerungen. Und in Hirschfelde ist der Väterweg ab heute bis einschließlich den 9. Juli ab der B99 bis Haus Nummer 4 voll gesperrt. Grund sind hier Kabelverlegungen.
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1: Haben Sie Staus, Unfälle oder Blitzer gesehen? 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Wir geben Ihre Informationen dann an alle anderen weiter. 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
2: Schön, dass Sie wieder eingeschaltet haben und den Nachmittag mit mir zusammen verbringen hier bei der Lausitzwelle. Ich bin Ingo Schleiernick. Hallo!

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Sie können sich, wenn Sie möchten, Ihre Lieblingslieder wünschen, immer um diese Uhrzeit, vielleicht zu einem besonderen Anlass oder für einen besonderen Menschen. Senden Sie uns einfach eine Mail an wunschbox@lausitzwelle.de und idealerweise schreiben Sie noch ein paar Zeilen dazu, was Sie mit diesem Song verbinden, warum es gerade der ist, den Sie in der Wunschbox hören möchten. Das hat auch der Hartmut getan. Er wünscht sich etwas für seine Silvi, nämlich Plump mit Don't Deserve You. Er möchte sich damit für 10 teilweise schwere, aber überwiegend schöne Jahre bedanken. Es war das erste Lied, das Hartmut von Silvi übers Handy bekommen hat. Und ihr Sohn Jeremy, der möchte außerdem seiner Mami sagen, dass er sie von ganzem Herzen liebt. Ja, das spielen wir doch gern. Also, liebe Silvi, hier ist dein Song.

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1: Im Studio Michael Miem. Trotz laufender Verhandlungen über ein Kriegsende haben sich die USA und der Iran erneut gegenseitig angegriffen. Nach dem Abschuss eines US-Militärhubschraubers bombardierten die Vereinigten Staaten mehrere militärische Einrichtungen des Iran im Bereich der Straße von Hormuz. Die Hubschrauberpiloten überstanden nach Angaben von US-Präsident Trump den Abschuss unbeschadet. Teheran reagierte auf den US-Beschuss mit Angriffen auf US-Stützpunkte in der Golfregion und in Jordanien. Dabei kamen nach iranischen Medien auch ballistische Raketen zum Einsatz. In mehreren Golfstaaten wurde die Luftabwehr aktiviert. Die Sorge vor einer erneuten Eskalation des Konfliktes wächst. Papst Leo XIV. Hat bei seinem Besuch in Barcelona vor rund 40.000 Menschen ein Gebet im Olympiastadion gefeiert. Die meisten Teilnehmer waren junge Gläubige. Der Pontifex sprach dabei erneut auch auf Katalanisch und erhielt dafür großen Beifall. Die Verwendung der regionalen Sprache wurde von vielen als Zeichen der Wertschätzung verstanden. Katalonien ist seit Jahren von Debatten über mehr Autonomie und eine mögliche Unabhängigkeit von Spanien geprägt. Im Kanzleramt kommen heute Vertreter von Arbeitgebern, Gewerkschaften und den Spitzen der Regierungskoalition zu einem Spitzengespräch zusammen. Bei dem rund dreistündigen Treffen soll über mögliche Reformen und Maßnahmen zur Stärkung des Wirtschaftsstandortes Deutschland beraten werden. Die Erwartungen an den Austausch sind hoch. Zugleich gibt es Kritik an den bisherigen Ergebnissen solcher Gespräche. Dazu auch Steffen Bilger von der CDU.
2: Wir wissen, dass wir in schwierigen Zeiten jetzt gemeinsam Verantwortung übernommen haben, dass es auch keine Alternative gibt für uns in diesem Deutschen Bundestag. Und deswegen sind wir in der Verantwortung, Politik zu machen, gute Politik zu machen, dass Deutschland vorankommt. Und das wird von unseren Fraktionsmitgliedern auch absolut geteilt. Das ist wirklich schlecht, wenn Zitate aus den Fraktionssitzungen nach außen getragen werden. Aber ich will auch noch mal gerade rücken, es ging nicht um eine Generalkritik an Koalitionspartner, sondern es ging um konkretes Gesetz. Wir hatten gestern eine intensive Aussprache zu den unterschiedlichsten Themen, weil gerade auch sehr viel passiert.
1: Die gesetzlichen Krankenkassen steuern auf ein deutlich höheres Defizit zu als bislang erwartet. Nach vorläufigen Zahlen des Bundesgesundheitsministeriums könnte das Minus im kommenden Jahr rund 3,5 Milliarden Euro höher ausfallen als bisher prognostiziert. Hintergrund sind stark gestiegene Ausgaben im ersten Quartal. Die Entwicklung verschärft den Druck auf die Politik, während derzeit über ein Gesetz zur Stabilisierung der Krankenfinanzen beraten wird.
0: Das Wetter.
3: Ja, die grauen Wolken halten auch in den letzten Stunden des Mittwochs tapfer durch. Hier und da kann es auch zu Regenfällen kommen. In der kommenden Nacht kühlt es dann wieder deutlich herunter. Gebietsweise werden Temperaturen rund um die 10-Grad-Marke erreicht. Auch am Donnerstagmorgen bleibt es niederschlagsreich. Im Laufe des morgigen Tages kommt es dann auch vereinzelt zu Gewittern, die sich allerdings bis zum Abend hin wieder verzogen haben dürften. Das Temperaturmaxima liegt morgen bei 16 Grad in Bautzen, 17 Grad in Senftenberg und ebenfalls 17 Grad in Görlitz.
0: Der Verkehrsdienst.
3: Auf der A4 in Richtung Görlitz müssen Sie heute zwischen Bautzen-Ost und Weißenberg mit Behinderungen rechnen. Dort sorgt eine Tagesbaustelle für eine Verengung auf nur einem Fahrstreifen. Die Einschränkungen gelten zwischen 7.30 Uhr und 17 Uhr. Bitte fahren Sie hier aufmerksam und rechnen Sie mit Verzögerungen. Und in Hirschfelde ist der Väterweg ab heute bis einschließlich den 9. Juli ab der B99 bis Haus Nummer 4 voll gesperrt. Grund sind hier Kabelverlegungen.
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4: Und da klinke ich mich kurz rein. Und zwar steht in Schmorkau ein dunkler Caddy und misst hier die Geschwindigkeit in der Tempo-50-Zone. Hier aus Richtung Königsbrück kommend ganz besonders vorsichtig fahren. Danke an den Stefko für die Meldung. Und auch auf der B97 steht aus Richtung Pumpe kommend in Richtung Hoyerswerda kurz vorm Kreisverkehr ein Transporter und misst auch hier die Geschwindigkeit. Also auch hier besonders vorsichtig fahren. Haben Sie Staus, Blitzer oder Unfälle gesehen, dann rufen Sie uns doch einfach an. Die Nummer der Lausitzwelle Verkehrshotline ist die 035 71 425 426. Allen eine gute Fahrt.
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5: Die Lausitzwelle am Nachmittag mit mir. Ich bin Ingo Schleiernick. Hallo.

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1: Aki Bosse, Axel Bosse oder einfach nur Bosse, wir wissen ja alle, wer gemeint ist. Ne? Er ist ja schon lange genug in der deutschen Musikwelt unterwegs. Bisher hatte er 9 Alben auf dem Markt und eine Compilation. Das reicht ihm aber noch nicht. Im April hat er nachgelegt und zwar mit Album Nummer 10. Das trägt den Namen Stabile Poesie. Und genau diese ist unsere CD der Woche. Heute hören wir daraus: Liebe hat nicht ewig Zeit. Hier hat er sich übrigens hochkarätige Verstärkung geholt von Chansonnier und Schauspieler Tim Fischer. Hören wir mal rein.

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1: Am Mikrofon begrüßt Sie Marc Buschbeck. Hallo. Das Waldbad Zeischer bei Bad Liebenwerda sucht dringend nach einem Rettungsschwimmer. Das hat der Verein Natur- und Campingfreude Zeischer mitgeteilt, der das Areal gepachtet hat und das Naturbad betreibt. Der fehlende Rettungsschwimmer ist auch der Grund, dass das Kassenhäuschen aktuell unbesetzt ist. Aktuell ist der Verein außerdem mit der Aufwertung des Areals beschäftigt. Unter anderem wurde damit begonnen, rund 700 Tonnen feinsten Sand aus der benachbarten Kiesgrube anzufahren.

0: waren. Geplant ist außerdem, mit Hilfe einer Crowdfunding-Aktion der Sparkasse die Wasserrutsche komplett zu erneuern. Die Stadt Bautzen hat beim Bautzener Frühling 4 Bürger für ihr besonders ehrenamtliches Engagement mit der Auszeichnung Ein Herz für Bautzen geehrt. Die Ausgezeichneten engagieren sich in den Bereichen Feuerwehr, Denkmalpflege, Soziales und Sport. Gewürdigt wurden Harald Kunze für seinen jahrzehntelangen Einsatz in der Freiwilligen Feuerwehr, Peter Giebelhäuser für seine Verdienste um den Erhalt der Bautzener Altstadt, Sieglinde Hein für ihr Engagement im AWO-Herztreff sowie Manfred Miege für seine langjährige Arbeit als Karatetrainer. Mit der Auszeichnung würdigt die Stadt Menschen, die sich in besonderer Weise für das Gemeinwohl einsetzen und das gesellschaftliche Leben in Bautzen nachhaltig prägen. Die Fachbibliothek des Museums Schloss Dobeluk öffnet für alle Interessierten ihre Türen. Sie umfasst aktuell rund 3000 Bände mit Fachliteratur zur Regionalgeschichte und dem sächsischen Brandenburg sowie zur Adelskultur und der Kunstgeschichte. Der Aufbau der Bibliothek wurde unter anderem durch Zuwendungen der Prusen-Stiftung Tolke Mieter, der Familie Donasch-Lobitten und weiteren Spendern möglich. Sie wird als Präsenzbibliothek innerhalb der Öffnungszeiten des Museums geführt. Eine Ausleihe von Werken ist nicht möglich. Für Mitglieder regionaler Heimatvereine, für Ortschronisten oder Forschende zur Regionalkunde des Landkreises ist die Benutzung der Museumsbibliothek weiterhin kostenfrei. Gegen das geplante Aus des Bundesprogramms Respekt Coaches Ende 2026 ist eine Petition gestartet worden. Die Initiatoren fordern das Angebot zur Demokratiebildung und Extremismusprävention an Schulen fortzuführen. Seit 2018 unterstützen die Respekt-Coaches bundesweit Schulen mit Projekten zu Themen wie Respekt, Toleranz, Medienkompetenz und gesellschaftlichen Zusammenhalt. Nach Angaben der Petition haben bereits mehr als 730.000 Schüler von den Angeboten profitiert. Die Unterzeichner warnen, dass mit dem Programm auch bewährte Netzwerke und Bildungsangebote verloren gehen würden.
1: Das Wetter.
0: Ja, die grauen Wolken halten auch in den letzten Stunden des Mittwochs tapfer durch. Hier und da kann es auch zu Regenfällen kommen. In der kommenden Nacht kühlt es dann wieder deutlich herunter. Gebietsweise werden Temperaturen rund um die 10-Grad-Marke erreicht. Auch am Donnerstagmorgen bleibt es niederschlagsreich. Im Laufe des morgigen Tages kommt es dann auch vereinzelt zu Gewittern, die sich allerdings bis zum Abend hin wieder verzogen haben dürften. Das Temperaturmaxima liegt morgen bei 16 Grad in Bautzen, 17 Grad in Senftenberg und ebenfalls 17 Grad in Görlitz.
1: Der Verkehrsdienst.
0: Auf der A4 in Richtung Görlitz müssen Sie heute zwischen Bautzen-Ost und Weißenberg mit Behinderungen rechnen. Dort sorgt eine Tagesbaustelle für eine Verengung auf nur einem Fahrstreifen. Die Einschränkungen gelten zwischen 7.30 Uhr und 17 Uhr. Bitte fahren Sie hier aufmerksam und rechnen Sie mit Verzögerungen. Und in Hirschfelde ist der Väterweg ab heute bis einschließlich den 9. Juli ab der B99 bis Haus Nummer 4 voll gesperrt. Grund sind hier Kabelverlegungen.
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0: Haben Sie Staus, Unfälle oder Blitzer gesehen? Dann rufen Sie uns da gerne an. Die Nummer der Lausitzwelle Verkehrshotline ist die 03571 425 426. Wir geben Ihre Informationen dann an alle anderen weiter. Gute Fahrt weiterhin.
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2: Na, da haben wir doch über die Hälfte des Tages schon wieder rum. Vielleicht genießen Sie ja gerade Ihren Feierabend oder warten noch drauf. Wie auch immer, die Lausitzwelle ist natürlich für Sie da. Ich bin Ingo Schleiernick und wünsche Ihnen einen schönen Nachmittag.

0: Schöne Grüße ins Auto auf dem Weg nach Hause von der Arbeit, von mir aus auch in den Garten oder ins Wohnzimmer, wo Sie schon die Füße hochgelegt haben und sich vielleicht ein Kaltgetränk geöffnet haben. Ja, trinken Sie für mich mal einen Schluck mit. Ich kann ja noch nicht, muss ja noch arbeiten, ne? Aber der Feierabend naht. Bevor der da ist, gibt's jetzt noch das aktuelle Kalenderblatt für den 10. Juni. Das hat wie immer Bernd Fugawa für uns.
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2: Die Brüder Lumière präsentierten am 10. Juni 1907 in Paris die ersten Farbfotografien. Das sogenannte Kornrasterverfahren basierte auf beschichteten Glasplatten, in denen rot, grün und blau gefärbte Stärkemehlkörnchen als Lichtfilter fungierten. Louis Lumière hatte 1904 die lichtfilternden Eigenschaften der Kartoffelstärke entdeckt. Durch die Erfindung des sogenannten Autochrom-Prozesses der Brüder Lumière war ein kommerziell nutzbares Verfahren in der Farbfotografie entstanden. Es entwickelte sich zum historisch bedeutsamsten Farbverfahren der frühen Geschichte der Fotografie. Am 10. Juni 1943 erhielt der gebürtige Ungar Laszlo Biro das Patent für den Kugelschreiber. Biro war Journalist und hatte die Idee für das Schreibgerät schon 1938. Zum Verkaufsschlager wurde der Kuli nach dem Zweiten Weltkrieg in den USA. Als er dort 1945 auf den Markt kam, waren trotz des hohen Preises von $8,50 schon nach 24 Stunden die ersten 10.000 Stück verkauft. An dem kommerziellen Erfolg seiner Erfindung hatte Biro aber keinen Anteil mehr. Er hatte sein Patent für $1 Million verkauft. Der Käufer, der französische Baron Marcel Biche, dessen Firma BIC der Welt später den Wegwerfkugelschreiber bescherte, wurde dagegen zum Milliardär. In der erstmals nach heutigem Muster stattfindenden Fußball-Europameisterschaft gewann Italien am 19. Juni 1968 in Rom den Titel. Das Wiederholungsspiel gegen Jugoslawien konnte Italien mit 2:0 mit den Treffern von Riva und Anastasi für sich entscheiden, nachdem das 1:1 Unentschieden im ersten Endspiel eine Wiederholung nötig machte. Die deutsche Nationalmannschaft unter Helmut Schön schaffte es mit einem 0:0 gegen Albanien nicht über die Gruppenspiele hinaus. Bei der folgenden Europameisterschaft 1972 in Belgien jedoch wurde die deutsche Nationalelf mit einem 3:0-Sieg gegen die Sowjetunion zum ersten Mal Europameister.
0: Ja, danke Bernd. Und ich hatte ja gesagt, der Feierabend naht. Jetzt ist er da. Ich darf mich also an dieser Stelle von Ihnen verabschieden. Wir hören uns gern morgen wieder pünktlich ab 6 zum fröhlichen Wecker. Und Sie dürfen und sollten gern am Radio bleiben und können jetzt gern auch laut drehen. Ab 17 Uhr gibt es nämlich wieder unser Lausitzwelle Musikspecial. Heute unter dem Motto Rock'n'Pop. Na denn, dran geblieben und aufgedreht. Ich bin Ingo Schleiernick. Wir hören uns gern morgen früh ab 6 Uhr zum fröhlichen Wecker wieder. Machen Sie es gut. Bis dahin.
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1: Im Studio Michael Miem. Trotz laufender Verhandlungen über ein Kriegsende haben sich die USA und der Iran erneut gegenseitig angegriffen. Nach dem Abschuss eines US-Militärhubschraubers bombardierten die Vereinigten Staaten mehrere militärische Einrichtungen des Iran im Bereich der Straße von Hormuz. Die Hubschrauberpiloten überstanden nach Angaben von US-Präsident Trump den Abschuss unbeschadet. Teheran reagierte auf den US-Beschuss mit Angriffen auf US-Stützpunkte in der Golfregion und in Jordanien. Dabei kamen nach iranischen Medien auch ballistische Raketen zum Einsatz. In mehreren Golfstaaten wurde die Luftabwehr aktiviert. Die Sorge vor einer erneuten Eskalation des Konfliktes wächst. Papst Leo XIV. Hat bei seinem Besuch in Barcelona vor rund 40.000 Menschen ein Gebet im Olympiastadion gefeiert. Die meisten Teilnehmer waren junge Gläubige. Der Pontifex sprach dabei erneut auch auf Katalanisch und erhielt dafür großen Beifall. Die Verwendung der regionalen Sprache wurde von vielen als Zeichen der Wertschätzung verstanden. Katalonien ist seit Jahren von Debatten über mehr Autonomie und eine mögliche Unabhängigkeit von Spanien geprägt. Im Kanzleramt kommen heute Vertreter von Arbeitgebern, Gewerkschaften und den Spitzen der Regierungskoalition zu einem Spitzengespräch zusammen. Bei dem rund dreistündigen Treffen soll über mögliche Reformen und Maßnahmen zur Stärkung des Wirtschaftsstandortes Deutschland beraten werden. Die Erwartungen an den Austausch sind hoch. Zugleich gibt es Kritik an den bisherigen Ergebnissen solcher Gespräche. Dazu auch Steffen Bilger von der CDU.
2: Wir wissen, dass wir in schwierigen Zeiten jetzt gemeinsam Verantwortung übernommen haben, dass es auch keine Alternative gibt für uns in diesem Deutschen Bundestag. Und deswegen sind wir in der Verantwortung, Politik zu machen, gute Politik zu machen, dass Deutschland vorankommt. Und das wird von unseren Fraktionsmitgliedern auch absolut geteilt. Das ist wirklich schlecht, wenn Zitate aus den Fraktionssitzungen nach außen getragen werden. Aber ich will auch noch mal gerade rücken, es ging nicht um eine Generalkritik an Koalitionspartner, sondern es ging um ein konkretes Gesetz. Wir hatten gestern eine intensive Aussprache zu den unterschiedlichsten Themen, weil gerade auch sehr viel passiert.
1: Die gesetzlichen Krankenkassen steuern auf ein deutlich höheres Defizit zu als bislang erwartet. Nach vorläufigen Zahlen des Bundesgesundheitsministeriums könnte das Minus im kommenden Jahr rund 3,5 Milliarden Euro höher ausfallen als bisher prognostiziert. Hintergrund sind stark gestiegene Ausgaben im ersten Quartal. Die Entwicklung verschärft den Druck auf die Politik, während derzeit über ein Gesetz zur Stabilisierung der Krankenfinanzen beraten wird.
0: Das Wetter.
3: Ja, die grauen Wolken halten auch in den letzten Stunden des Mittwochs tapfer durch. Hier und da kann es auch zu Regenfällen kommen. In der kommenden Nacht kühlt es dann wieder deutlich herunter. Gebietsweise werden Temperaturen rund um die 10-Grad-Marke erreicht. Auch am Donnerstagmorgen bleibt es niederschlagsreich. Im Laufe des morgigen Tages kommt es dann auch vereinzelt zu Gewittern, die sich allerdings bis zum Abend hin wieder verzogen haben dürften. Das Temperaturmaxima liegt morgen bei 16 Grad in Bautzen, 17 Grad in Senftenberg und ebenfalls 17 Grad in Görlitz.
0: Der Verkehrsdienst.
3: Auf der A4 in Richtung Görlitz müssen Sie heute zwischen Bautzen-Ost und Weißenberg mit Behinderungen rechnen. Dort sorgt eine Tagesbaustelle für eine Verengung auf nur einem Fahrstreifen. Die Einschränkungen gelten zwischen 7.30 Uhr und 17 Uhr. Bitte fahren Sie hier aufmerksam und rechnen Sie mit Verzögerungen. Und in Hirschfelde ist der Väterweg ab heute bis einschließlich den 9. Juli ab der B99 bis Haus Nummer 4 voll gesperrt. Grund sind hier Kabelverlegungen.
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3: Haben Sie Staus, Unfälle oder Blitzer gesehen? Dann rufen Sie uns da gerne an. Die Nummer der Lausitzwelle Verkehrshotline ist die 03571 425 426. Wir geben Ihre Informationen dann an alle anderen weiter. Gute Fahrt weiterhin.
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1: Am Mikrofon begrüßt Sie Marc Buschbeck. Hallo. Das Waldbad Zeischer bei Bad Liebenwerder sucht dringend nach einem Rettungsschwimmer. Das hat der Verein Natur- und Campingfreude Zeischer mitgeteilt, der das Areal gepachtet hat und das Naturbad betreibt. Der fehlende Rettungsschwimmer ist auch der Grund, dass das Kassenhäuschen aktuell unbesetzt ist. Aktuell ist der Verein außerdem mit der Aufwertung des Areals beschäftigt. Unter anderem wurde damit begonnen, rund 700 Tonnen feinsten Sand aus der benachbarten Kiesgrube anzufahren. Geplant ist außerdem, mit Hilfe einer Crowdfunding-Aktion der Sparkasse die Wasserrutsche komplett zu erneuern. Die Stadt Bautzen hat beim Bautzener Frühling 4 Bürger für ihr besonders ehrenamtliches Engagement mit der Auszeichnung Ein Herz für Bautzen geehrt. Die Ausgezeichneten engagieren sich in den Bereichen Feuerwehr, Denkmalpflege, Soziales und Sport. Gewürdigt wurden Harald Kunze für seinen jahrzehntelangen Einsatz in der Freiwilligen Feuerwehr, Peter Giebelhäuser für seine Verdienste um den Erhalt der Bautzener Altstadt, Sieglinde Hein für ihr Engagement im AWO-Herztreff sowie Manfred Miege für seine langjährige Arbeit als Karatetrainer.

0: Der Auszeichnung würdigt die Stadt Menschen, die sich in besonderer Weise für das Gemeinwohl einsetzen und das gesellschaftliche Leben in Bautzen nachhaltig prägen. Die Fachbibliothek des Museums Schloss Dobeluk öffnet für alle Interessierten ihre Türen. Sie umfasst aktuell rund 3000 Bände mit Fachliteratur zur Regionalgeschichte und dem sächsischen Brandenburg sowie zur Adelskultur und der Kunstgeschichte. Der Aufbau der Bibliothek wurde unter anderem durch Zuwendungen der Prusen-Stiftung Tolkemieter, der Familie Dohna-Schlobitten und weiteren Spendern möglich. Sie wird als Präsenzbibliothek innerhalb der Öffnungszeiten des Museums geführt. Eine Ausleihe von Werken ist nicht möglich. Für Mitglieder regionaler Heimatvereine, für Ortschronisten oder Forschende zur Regionalkunde des Landkreises ist die Benutzung der Museumsbibliothek weiterhin kostenfrei. Gegen das geplante Aus des Bundesprogramms Respekt Coaches Ende 2026 ist eine Petition gestartet worden. Die Initiatoren fordern das Angebot zur Demokratiebildung und Extremismusprävention an Schulen fortzuführen. Seit 2018 unterstützen die Respekt Coaches bundesweit Schulen mit Projekten zu Themen wie Respekt, Toleranz, Medienkompetenz und gesellschaftlichen Zusammenhalt. Nach Angaben der Petition haben bereits mehr als 730.000 Schüler von den Angeboten profitiert. Die Unterzeichner warnen, dass mit dem Programm auch bewährte Netzwerke und Bildungsangebote verloren gehen würden.
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0: Ja, die grauen Wolken halten auch in den letzten Stunden des Mittwochs tapfer durch. Hier und da kann es auch zu Regenfällen kommen. In der kommenden Nacht kühlt es dann wieder deutlich herunter. Gebietsweise werden Temperaturen rund um die 10-Grad-Marke erreicht. Auch am Donnerstagmorgen bleibt es niederschlagsreich. Im Laufe des morgigen Tages kommt es dann auch vereinzelt zu Gewittern, die sich allerdings bis zum Abend hin wieder verzogen haben dürften. Das Temperaturmaxima liegt morgen bei 16 Grad in Bautzen, 17 Grad in Senftenberg und ebenfalls 17 Grad in Görlitz.
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0: Auf der A4 in Richtung Görlitz müssen Sie heute zwischen Bautzen-Ost und Weißenberg mit Behinderungen rechnen. Dort sorgt eine Tagesbaustelle für eine Verengung auf nur einem Fahrstreifen. Die Einschränkungen gelten zwischen 7.30 Uhr und 17 Uhr. Bitte fahren Sie hier aufmerksam und rechnen Sie mit Verzögerungen. Und in Hirschfelde ist der Väterweg ab heute bis einschließlich den 9. Juli ab der B99 bis Haus Nummer 4 voll gesperrt. Grund sind hier Kabelverlegungen.
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0: Haben Sie Staus, Unfälle oder Blitzer gesehen? Dann rufen Sie uns da gerne an. Die Nummer der Lausitzwelle Verkehrshotline ist die 03571 425 426. Wir geben Ihre Informationen dann an alle anderen weiter. Gute Fahrt weiterhin.
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Dies ist die tragische Geschichte eines verkorksten Liedes. Ich ging damals frohen Mutes ins Studio und nahm mein selbstverfasstes Lied auf. Ein Lied so recht für junge Menschen von heute. Doch dann kam ein Produzent und entfernte alle Worte, die seiner Meinung nach jugendgefährdend oder zweideutig wären. Hier ist das Ergebnis.

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